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0: 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Moin, du schöne Frühschicht da draußen. Kaffee in der Hand, Kopf vielleicht noch im Standby, aber wir kriegen das hier zusammen hin. Montag hat ja diesen schlechten Ruf, völlig übertrieben. Oft rettet dir genau heute der Mensch den Laden, den keiner auf dem Zettel hatte, im Büro, zu Hause, an der Kaffeemaschine. Auf die stillen Heimlichen lasse ich heute mal nichts kommen.
1: Ja, 100%. Und montags merkst du sofort, wer heimlich Gold holt. Beim Spannbettlaken richtig rum erwischen oder die Kaffeemaschine bedienen, obwohl das Gehirn noch Winterschlaf macht. Klaus, du bist doch Safe-Titel-Verteidiger im ruhig bleiben, wenn alles piept, oder?
0: Ja, beim Piepen kriege ich keinen Puls. Höchstens hochgezogene Augenbrauen. Aber Gold hole ich eher in einer ganz anderen Disziplin. Dinge nachts noch ordentlich hinlegen und morgens trotzdem nicht wiederfinden.

0: Heute früh stand ich vor der Kaffeedose wie vor einem Escape Room. Sie war da, ich war auch da, nur mein Blick war noch nicht im Dienst. Und das ist ja der eigentliche Montagstrick, nicht die Heldennummer. Eher dieses leise »Komm« eins nach dem anderen, dann läuft der Laden plötzlich doch. Jessica, du bist doch eher Weltmeisterin im Tempo. Aber wo bremst selbst du morgens einmal kurz?
1: Ja, genau das ist der Montagstrick. Eins nach dem anderen. Und damit du direkt sauber in den Tag kommst, hier ist für dich Lizzo mit Good As Hell. 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

0: Das war Changes von Tommy Richman. Und weißt du, was montags auch immer herrlich schief läuft? Diese Erwartung, ein neuer Chef müsse am ersten Tag gleich Wunder heilen. Als käme mit der Visitenkarte Superkraft. Meist ist das eher wie eine neue Zahnbürste. Sinnvoll, klar, aber sie putzt dir das Wochenende nicht rückwirkend weg.
1: Ja, total. Und ehrlich, ich gucke bei neuen Chefs nie auf die großen Ansagen, sondern auf Minikram. Hören die im ersten Meeting zu oder nur sich selbst beim Atmen? Da trennt sich's doch schon, Klaus.
2: Ja, und ich guck immer auf die Kaffeeküche. Wer da am zweiten Tag schon die Tasse einfach stehen lässt, hat mir mehr über Führung erzählt als jede Antrittsrede. Kleiner Test, große Wirkung. Jessica, du achtest bestimmt auf noch fiesere Details.
1: Manchmal brauchst du morgens genau so einen Song, der dir einmal den Staub aus dem Kopf pustet. Für dich jetzt Green Day mit The American Dream is Killing Me.

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0: Das war Poison von Belle Biv DeVoe. Und pass auf, Sonnenlicht soll nachts über Satellitenspiegel im All auf die Erde gelenkt werden. Das ist schon eine Ansage vor 7. Raumfahrt klingt immer gleich nach ganz großem Kino, aber die kleine Alltagsfrage dahinter ist herrlich schlicht. Wo hättest du heimlich gern so einen Extraschalter für Licht? Am Fahrradschloss, im dunklen Flur, im Kleiderschrank? Oder direkt oben im Kopf an so einem Montagmorgen? Ich würde mit dem Flur anfangen. Der gewinnt bei mir morgens öfter gegen die Würde.
1: Für dich jetzt Maisig, Marshall Jefferson und Follow Me Das mit Life is Simple, Move Your Body. Viel Spaß!
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0: Das war After Midnight von Blink-182. Und gestern ist genau so ein schönes Sicher-ist-sicher-Ding gerissen. Deutschland hat im 11. Duell gegen Griechenland erstmals verloren. Kennst du ja aus dem echten Leben, dieser eine Parkplatz, der gefühlt immer frei ist, das Nudelrezept ohne Nachdenken, der Trick am Drucker, der seit Jahren funktioniert. Und dann sagt der Montag ganz trocken, heute nicht. Ist unangenehm, klar. Aber manchmal auch die freundlichste Erinnerung, dass Selbstläufer eben nur so heißen, bis sie's lassen.
1: Für dich jetzt Jan Muller mit Lovely Day. Viel Spaß!

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Guten Morgen, es ist 7 Uhr, am Mikrofon Jonas. Die Bundesregierung ringt weiter um die geplante Pflegereform. Gesundheitsminister Linnemann lehnt den von der SPD geforderten Pflegedeckel ab, sagt aber, bei der Unterstützung pflegender Angehöriger werde er keine Abstriche machen. Die Reform gilt als eines der großen Vorhaben der Koalition, doch ob sie wie geplant im Kabinett beschlossen werden kann, ist wegen des Streits offen. In Serbien hat Präsident Aleksandar Vučić vorgezogenen Parlamentswahlen einen Schritt auf das Amt des Ministerpräsidenten gemacht und ist als Staatschef zurückgetreten. Die Neuwahl ist für den 25. Oktober angesetzt. Zugleich muss laut Verfassung auch ein neuer Präsident bestimmt werden. Übergangsweise übernimmt Parlamentspräsidentin Ana Brnabić das Amt. In Großbritannien laufen Ermittlungen wegen Terrorverdachts nach einem Großeinsatz am Militärstützpunkt Fairford. Dort wurden 5 Männer festgenommen, nachdem verdächtige Fahrzeuge entdeckt worden waren. Rund 85 Haushalte wurden vorsorglich evakuiert. Der Stützpunkt wird auch von den USA genutzt. Und in Nordirland ist eine umstrittene Oranierparade in Portadown von Gegnern blockiert worden. Die Polizei und Gerichte hatten den Marsch zwar erlaubt, doch Tausende protestierten gegen den Weg durch den katholischen Teil der Stadt, der schon Ende der 1990er Jahre Schauplatz schwerer Konflikte war. In der Schweiz ist eine Verschärfung der Neutralität deutlich abgelehnt worden. Bei der Volksabstimmung stimmten 70,2% gegen die Initiative, die die bewaffnete und immerwährende Neutralität noch strenger in der Verfassung verankern wollte. Auf Sizilien bleibt der

0: Reisende sollen sich vor der Anfahrt bei ihrer Airline informieren. Im Sport hat die deutsche Nationalmannschaft ihr Heimspiel gegen Griechenland mit 0:1 verloren. Den einzigen Treffer erzielte Dimitrios Kurbelis und Bundestrainer Jürgen Klopp bemängelte vor allem die fehlenden Lösungen gegen den tief stehenden Gegner. Bei der Rad-WM in Montreal hat Brandon McNulty überraschend den Titel im Straßenrennen gewonnen. Der US-Amerikaner setzte sich nach einer Attacke 33 Kilometer vor dem Ziel durch und ist der erste US-Weltmeister seit 1993. Und zum Wetter? Heute wird es in Deutschland meist bedeckt, im Süden teils bewölkt, mit Höchstwerten zwischen 24 und 27 Grad. Morgen und übermorgen erwartet uns ebenfalls überwiegend graues Wetter, bei 23 bis 28 Grad. Das waren die Nachrichten. Ich bin Jonas. Weiter geht's mit Musik.
1: Danke, Jonas. Und du? Lehn dich kurz zurück. Wir drehen dir den Montag jetzt wieder ein bisschen freundlicher.

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0: Das war Juana la Cubana von Fito Olivares. Und das ist so eine Geschichte, die still reingeht. Eine 1940 von den Nazis geraubte Geige ist 2024 in einem Auktionshaus wieder aufgetaucht und jetzt an die Erben übergeben worden. Ich finde daran stark, dass Dinge manchmal länger erinnern, als Menschen ahnen. So ein Instrument, ein Ring, eine alte Kiste im Keller, das ist nicht bloß Zeug. Da kommt auf einmal ein Stück Familie zurück. Und ganz ehrlich, selbst bei mir löst schon eine alte Tasse aus dem Schrank halbe Filme aus. Eine Geige kann da natürlich noch mal ganz anders sprechen.
1: Total. Ich finde ja irre, wie unverschämt normal solche Sachen aussehen können. Eine Geige im Auktionshaus, als wäre es irgendein Fundstück. Und plötzlich hängt da ein ganzes Leben dran. Und Klaus, gegen sowas wirkt meine Chaostasse aus dem Schrank wirklich wie Kreisklasse.
0: Ja, genau das ist der Punkt. Das Gemeine ist ja, Geschichte trägt selten Warnweste. Die liegt erstmal da wie irgendein Ding. Und dann kippt mit einem Namen plötzlich der ganze Raum. Deine Tasse bleibt trotzdem Pokalsiegerin im Fach Alltagspanik.
1: Und manchmal kippt mit einem Namen plötzlich der ganze Raum. Hier für dich Major Lazer mit Justin Bieber und M.O. Cold Water.

0: Das war Gypsy Woman, She's Homeless von Crystal Waters. Und mal ehrlich, erwachsen wirkt Montag nicht dann, wenn alles geschniegelt läuft, sondern wenn dir was schief geht und du trotzdem nicht gleich innerlich die Nationalhymne der Dramatik anstimmst. Kaffee daneben, Schlüssel kurz weg, weiteratmen, weitermachen. Das ist schon ziemlich hoher Sport.
1: Der wirkt bei mir genau dann, wenn der Kopf schon zu voll ist und ich einmal alles kurz abschütteln will. Für dich, Olivia Rodrigo mit Stupid Song.

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0: Kiss.
1: Das war Kiss von Prince. Und jetzt wird's schön schräg. NDR Kultur stellt drei Orte zur Abstimmung vor, an denen Omar Sosa das dritte von vier NDR Kultur Pop-Up-Konzerten spielen könnte. Darunter eine Whisky-Destillerie. Ich mag sowas sofort, weil manche Räume Musik schon vor dem ersten Ton verändern. Küche, Treppenhaus, Auto, Bad. Derselbe Song, völlig anderer Film. Und eine Destillerie hat ja von Haus aus schon mehr Atmosphäre als mancher Montag um kurz vor acht.
2: Ja, total. Aber ich schwör, manchmal macht nicht der Raum den Zauber, sondern das eine Detail. Licht, Neonröhre und selbst Prince klingt nach Wartezimmer mit Hüftschaden. Klaus, du würdest doch sofort die Destillerie nehmen, einfach weil der Montag da schon nach Feierabend aussieht.
1: Ja, Licht ist der halbe Laden. Und diese Abstimmung mit der Whisky-Distillerie hat sofort einen Haken im Kopf. Es gibt Orte, die machen aus Musik schon was, bevor einer die erste Taste drückt. Bei mir wäre es eher Treppenhaus als Edelregal. Für dich jetzt Bad Bunny mit Vete.

0: Jetzt die Nachrichten bei Hiveweaver FM. Unsere KI-Redaktion hat sie aus aktuellen Quellen zusammengestellt. Guten Morgen, es ist 8 Uhr. Am Mikrofon Jonas. In Israel spitzt sich der Wahlkampf weiter zu. Der Zentralwahlausschuss hat entschieden, zwei wichtige arabisch geführte Listen von der Knesset-Wahl auszuschließen, darunter die Ra'am-Partei von Mansour Abbas und die Joint-List. Der oberste Gerichtshof soll in dieser Woche darüber entscheiden. Die Debatte sorgt schon jetzt für Verunsicherung und Wut, weil es auch um die Frage geht, wie stark arabische Wählerinnen und Wähler den Ausgang der Wahl beeinflussen könnten. In Serbien ist Präsident Aleksandar Vučić wie erwartet zurückgetreten. Mit dem Schritt will er vom Staatsoberhaupt ins Amt des Ministerpräsidenten wechseln, nachdem vorgezogene Parlamentswahlen für den 25. Oktober angesetzt wurden. Übergangsweise übernimmt Parlamentspräsidentin Ana Brnabić das Präsidentenamt. In Deutschland bleibt der Streit um die Pflegereform offen. Gesundheitsminister Carsten Linnemann lehnt den von der SPD geforderten Pflegedeckel ab, zeigt sich aber weiter zuversichtlich, dass eine Einigung in der Koalition möglich ist. Streit gibt es vor allem darüber, ob das Paket Familien und pflegende Angehörige entlastet oder am Ende nur Leistungen kürzt. In Nordirland haben Gegner eine Oranier-Parade in Portadown blockiert. Der Marsch sollte durch einen katholischen Stadtteil führen und ist juristisch zwar erlaubt worden, stößt aber vor Ort auf massiven Widerstand. Die Straße war schon in den 1990er Jahren ein Brennpunkt heftiger Auseinandersetzungen. Außerdem hat die britische Polizei nahe des Militärstützpunkts Fairford 5 Männer festgenommen. Sie stehen unter Terrorverdacht, rund 85 Haushalte wurden vorsorglich evakuiert. Im Sport hat Deutschland in der Nations League gegen Griechenland mit 0:1 verloren. Das erste Gegentor unter Jürgen Klopp fiel durch Dimitrios Kurbelis in der 74. Minute. Bei der Rad-WM in Montreal hat der US-Amerikaner Brandon McNulty überraschend den Titel im Straßenrennen geholt. Und zum Wetter. Es wird heute in Deutschland meist bedeckt bleiben, im Süden teils bewölkt, bei Temperaturen von 24 bis 28 Grad. In der Nacht wird es auf 9 bis 17 Grad abkühlen und auch morgen und übermorgen erwartet uns weiter überwiegend bedecktes Wetter. Ich bin Jonas, danke fürs Zuhören und jetzt geht's weiter mit Musik.
1: Danke dir, Jonas. Und du? Mach's dir kurz gemütlich im Montag. Hier ist Hiveweaver FM. Wir bringen dich mit guter Musik und wachem Kopf durch den Morgen.

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0: Das war To Space von Kings of Leon. Und hör mal, eine 1940 von den Nazis geraubte Geige ist 2024 in einem Auktionshaus wieder aufgetaucht und jetzt an die Erben übergeben worden. Sowas erwischt einen still, weil man merkt, Dinge tragen Geschichten länger mit sich rum, als wir ahnen. Eine Geige, ein Ring, so eine alte Kiste im Keller. Manchmal kommt nicht bloß ein Gegenstand zurück, sondern ein Stück Familie. Und das ist dann auf eine leise Art größer als alles, was hier morgens piept.
1: Für dich jetzt Kendrick Lamar mit TV Off.

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0: Das war Sober Hangover von Sweco featuring Arizona Zervas. Und weißt du, was an so einem Montag richtig sympathisch ist? Wenn der Tag gar nicht erst so tut, als müsste er geschniegelt sein. In Bramsche startet heute um 14 Uhr die Bramscher Herbstkirmes. Einmal bunt, laut, Lichter an, Zucker in die Luft. Finde ich herrlich ehrlich. Montag kann auch Rummel.
1: Ja, 100%. Und ehrlich, ich traue so einem Montag mehr, wenn er nach Zuckerwatte klingt, als nach Selbstoptimierung. Dieses ab 14 Uhr ist einfach Kirmes, hat was Herrliches. Klaus, du bist doch Team Autoscooter von weit gucken, oder?
0: Kleiner Blick nach vorn, damit du weißt, was heute noch Schönes im Radio wohnt. Ab 10 Uhr übernimmt Nina den Vormittag hier bei Hive Weaver FM. Mit Schwung, viel Musik und genau dieser wachen, herzlichen Art, die einen nicht antreibt wie ein Feldwebel, sondern freundlich anschiebt. Und ab 14 Uhr ist Felix dran mit gut gelaunt durch den Tag. Viel Energie, kleine Themenhäppchen zum Mitnehmen und Tipps für den Feierabend. Also so ein Nachmittag, der nicht an dir zerrt, sondern mitläuft. Und ja, Autoscooter gucke ich erstmal gern von Weitem an. Nicht aus Angst, eher aus Erfahrung. Ich finde nämlich, die ehrlichste Kirmesbahn ist nicht der Scooter, sondern dieses Kettenkarussell. Unten noch Mantel zu, oben weht dir der Montag einmal quer durch den Kopf und plötzlich ist der Tag gar nicht mehr so wichtig. Jessica wäre natürlich nach 8 Sekunden schon Ehrenbürgermeisterin vom Autoscooter.
2: Ehrenbürgermeisterin klingt fair. Aber beim Autoscooter lernst du mehr übers Leben als in manchem Ratgeber. Einer blinkt links, fährt rechts und irgendwer steht quer mitten im Weg. Genau deshalb liebe ich ja das Entenangeln. Null Drama, kleiner Triumph, fertig. Klaus, du wärst doch heimlich der Typ mit 3 Losbudenstrategien in der Jackentasche.
0: Entenangeln ist sowieso die höflichste Form von Erfolg. Kein Gedränge, kleiner Sieg, weiter geht's. Und dieses Musical-Jubiläum heute mag erstmal nach Kalender klingen. Ich mag daran das Kopfkino. Wenn eine Geschichte plötzlich Licht, Musik und eine Stimme kriegt, ist das wie bei einer Erinnerung mit Soundtrack. Und mit Null Drama, kleiner Triumph, fertig, gehen wir jetzt in die Musik. Hier ist für dich Olga Tañón mit Es Mentiroso.

0: Ab 10 Uhr macht Nina den Vormittag hier bei Hive Weaver FM. Viel Musik, wach und herzlich. Ab 14 Uhr bringt Felix dich gut gelaunt durch den Tag, mit Energie- und Feierabendtipps. Das war Azul von J Balvin. Und Montag rettet oft schon ein Minisieg. Schlüssel da, Bus noch erwischt. Reicht.
1: Ja, komplett. Ich finde ja, der erwachsenste Moment montags ist nicht Produktivität, sondern wenn du merkst, die E-Mail mit kleiner Reminder macht dich null kaputt. Die liegt da, du atmest einmal und plötzlich ist kein Weltuntergang mehr, sondern einfach 8.47 Uhr.
0: Ja, und oft ist die Betreffzeile schlimmer als der Inhalt. Kleiner Reminder klingt wie Turnschuh auf Linoleum. Dabei will meistens nur jemand eine Datei. Wenn man's aufmacht, schrumpft das Drama auf Brotdosengröße. Jessica, du hast für sowas doch bestimmt sofort ein Gegenmittel.
2: Der hier ist für mich so ein Song, der sofort die Schultern hochzieht und den Morgen größer macht, selbst wenn du eigentlich noch auf Sparflamme läufst. Für dich jetzt The Killers mit When You Were Young.

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0: 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Zusammengestellt von unserer KI-Redaktion aus aktuellen Quellen. Guten Morgen, es ist 9 Uhr, am Mikrofon Jonas. Robert Habeck hat Gerüchte über eine mögliche neue Partei klar zurückgewiesen. In der ARD-Sendung Karin Mioska sagte der frühere Vizekanzler, da ist nichts dran, und betonte auch, er habe kein Verlangen, in die Politik zurückzugehen. Damit stellt er sich ausdrücklich gegen Spekulationen, die in Berlin zuletzt um ihn und den früheren Verkehrsminister Volker Wissing kursierten. Auch in der Koalition gibt es weiter Streit, diesmal um die Pflegereform. CDU-Gesundheitsminister Carsten Linnemann lehnt den von der SPD geforderten Pflegedeckel ab, hält aber trotz der Differenzen eine Einigung für möglich. Im Zentrum steht die Frage, wie Pflege bezahlbar bleibt, ohne die Millionen pflegenden Angehörigen zusätzlich zu belasten. Eine Erfolgsmeldung kommt aus der Energiebranche. Deutschland hat in diesem Jahr bereits Ende September mehr Solarstrom erzeugt als im gesamten Vorjahr. Der Bundesverband Solarwirtschaft verweist auf viele Sonnenstunden und den starken Ausbau der Photovoltaik. Der Rekord zeigt, Solarenergie spielt längst eine zentrale Rolle im Energiesystem. Blick ins Ausland. In Israel soll der oberste Gerichtshof in dieser Woche über den Ausschluss arabischer Parteien von der Wahl entscheiden. Schon der Versuch sorgt für Wut und Verunsicherung, weil er den Wahlkampf weiter verschärft und die politische Stimmung im Land zusätzlich auflädt. In Serbien ist Präsident Aleksandar Vučić vor den vorgezogenen Neuwahlen zurückgetreten. Er will nach einem Wahlsieg seiner Partei wieder ins Amt des Ministerpräsidenten wechseln. Übergangsweise übernimmt Parlamentspräsidentin Ana Brnabić das Präsidentenamt. Im Sport hat die deutsche Nationalmannschaft ihr Heimspiel in der Nations League gegen Griechenland mit 0:1 verloren. Der Siegtreffer fiel in der 74. Minute und Bundestrainer Jürgen Klopp sprach danach von einem Spiel, das seine Mannschaft nicht hätte verlieren dürfen. Wettertechnisch wird es heute in Deutschland meist bedeckt bleiben, im Süden teils auch etwas freundlicher. Die Temperaturen werden am Tag etwa zwischen 24 und 27 Grad liegen, in der Nacht zwischen 9 und 17 Grad. Ich bin Jonas. Danke fürs Zuhören und jetzt geht's weiter mit Musik.
1: Danke dir, Jonas. Und du, mach's dir kurz gemütlich. Wir drehen hier wieder auf bei Hiveweaver FM.

0: Das war Finesse von Bruno Mars featuring Cardi B. Und jetzt mal kurz was Wichtiges, ohne gleich den Montag auf die Intensivstation zu schieben. Tagesschau Wissen berichtet aktuell darüber, dass Herzinfarkte bei Frauen übersehen werden können. Genau das ist der Punkt. Wir tun oft so, als müssten wichtige Signale geschniegelt im Lehrbuch auftauchen, sonst gelten sie nicht. Dabei kommen Müdigkeit, Stress, Warnzeichen, Bauchgefühl eben auch mal leiser um die Ecke. Das Leben blinkt nicht immer mit Warnweste. Manchmal lohnt sich ernst nehmen schon, bevor einer im Kopf, ach, wird schon, murmelt.
1: Ja, und genau das Gemeine ist doch, Frauen werden bei sowas oft erstmal in die Schublade Stress wird's schon sein gepackt. Da denke ich mir, nee, der Körper ist kein Spam-Ordner. Wenn was komisch bleibt, nicht heldenhaft wegmoderieren.
0: Ja, genau. Und fies wird's, wenn man sich selbst noch wegdiskutiert. Nur blöd geschlafen, nur doof gegessen. Als wäre der Körper ein Praktikant, der sich ständig vertut. Nee. Wenn was nicht stimmt, ist Abwarten manchmal einfach nur schlechtes Timing, Jessica.
2: Für dich jetzt, I don't know how, but they found me, mit New Invention. Schön laut.
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0: Das war Maldita Pobreza von Bad Bunny. Und guck mal, Menopause klingt erstmal nach Ratgeberregal in Beige. Dabei schreibt die Hamburger Satirikerin Ella Carina Werner in ihrem Buch Menopause, Turbosause ausdrücklich über die Vorteile der Wechseljahre. Das mag ich, weil aus so einem Flüsterthema plötzlich was sehr Normales wird. Besprechbar, mit Witz, ohne Scham. Manche Sachen werden im Alltag ja erst erträglich, wenn endlich einer den Knoten löst und nicht so tut, als müsste man dabei die Stimme senken.
1: Ja, total. Ich finde nur herrlich, wie Erwachsene ihre Schrullen immer geschniegelt Routine nennen. Der Lieblingsbecher ist plötzlich Charakterstärke, die exakt richtige Frühstücksreihenfolge fast Verfassungsrecht. Und ehrlich, das ist doch die entspannte Version von Reife, oder Klaus?
0: Ja, absolut. Erwachsene polieren ihre Macken ein bisschen auf und nennen das dann Würde. Der Becher wohnt nicht zufällig immer links, der hat da seinen festen Arbeitsplatz. Und ich mag das ehrlich gern. Das ist keine Schrulle mit Krawatte, das ist Alltag, der nicht mehr so rumzappelt. Und apropos Dinge, über die man viel zu lange nur geflüstert hat, ich find's ziemlich gut, wenn jemand wie Ella Carina Werner so ein Thema mit Witz auf den Tisch legt. Dann verliert sofort dieses beigestreifte Ratgebergefühl und wird einfach menschlich. Für dich jetzt Octavio the Dweeb mit Someday I'll be happy.

0: Das war Anata wa Inai von Mirai, DJ Imai und Kai. Ab 10 Uhr macht Nina dir den Vormittag leicht. Viel Musik, warm, wach, mit Schwung. Und ab 14 Uhr hat Felix den Nachmittag. Mit Energie und Tipps für später, die was taugen. Verlässlich ist oft cooler als laut.
1: Eben, verlässlich ist oft cooler als laut. Und genau so geht's jetzt weiter für dich. Weezer mit Shine Again.

0: 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Guten Morgen, es ist 10 Uhr. Am Mikrofon Jonas. Robert Habeck hat Gerüchte über eine neue Partei klar zurückgewiesen. In der ARD-Sendung Karen Mioska sagte der frühere Vizekanzler, da ist nichts dran. Er stellte auch klar, dass er seiner Partei treu bleibe und kein Verlangen habe, in die Politik zurückzugehen. In der Koalition verschärft sich der Streit um die geplante Pflegereform. Gesundheitsminister Carsten Linnemann lehnt den von der SPD geforderten Pflegedeckel ab, hält aber trotzdem eine Einigung für möglich. Im Mittelpunkt steht dabei die Frage, wie die Pflege bezahlbar bleibt, ohne pflegende Angehörige zu belasten. Deutschland hat beim Ausbau der Solarenergie einen Rekord erreicht. In diesem Jahr wurde bereits mehr Solarstrom erzeugt als im gesamten Jahr 2025. Der Branchenverband verweist auf viele Sonnenstunden und den weiteren Ausbau von Photovoltaik und Speichern. Gleichzeitig warnt er vor neuen Hürden durch geplante Gesetzesänderungen. In Israel könnte der Wahlkampf weiter eskalieren. Der oberste Gerichtshof soll in dieser Woche entscheiden, ob arabische Parteien von der Wahl ausgeschlossen werden. Betroffen wären unter anderem die Ra'am-Partei und die Joint List, was bereits jetzt für Wut und Unsicherheit sorgt. Serbiens Präsident Aleksandar Vučić ist vorgezogenen Neuwahlen zuliebe zurückgetreten. Er will nach einem Wahlsieg ins Amt des Ministerpräsidenten wechseln. Bis zur neuen Präsidentenwahl übernimmt zunächst Parlamentspräsidentin Ana Brnabić. Im Sport hat die deutsche Fußballnationalmannschaft in der Nations League überraschend mit 0:1 gegen Griechenland verloren. Damit ist der Start unter Jürgen Klopp misslungen und vor dem nächsten Spiel wächst der Druck deutlich. Beim Wetter wird es heute bundesweit meist bedeckt, im Norden und Westen mit etwas Regenrisiko. Die Temperaturen liegen grob zwischen 23 und 27 Grad. Morgen und übermorgen erwartet uns weiter überwiegend bedecktes Wetter bei etwa 22 bis 29 Grad. Das waren die Nachrichten. Ich bin Jonas. Zurück zur Musik.
1: Schön, dass du dabei warst. Hier sind die Nachrichten mit Jonas und gleich danach übernimmt Nina. Hab einen guten Vormittag.
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Danke dir, Jonas. Hi, ich bin Nina. Schön, dass du da bist. Jetzt machen wir uns hier zusammen einen richtig guten Vormittag und geben direkt zurück in die Musik.

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0: In Bolivien ist eine neue Katzenart entdeckt worden. Und ich mag an sowas total, dass die Welt selbst jetzt noch irgendwo eine Schublade aufzieht, von der man dachte, längst sortiert. Fast wie zu Hause, wenn du nach Jahren in eine Ecke guckst und merkst, ach nee, da ist ja noch Leben drin. Für dich jetzt Bad Bunny mit Moskau Mule.
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In Hamburg startet die Argonautensage, Fremde Sonne. Und mit dabei sind Bjarne Mädel und David Striesow. Ich mag sowas total, weil alte Stoffe ja schnell nach Pflichtlektüre klingen. Und dann kommen zwei Gesichter dazu, die du sofort greifen kannst. Und plötzlich merkst du, Heldentrips, Gruppenchaos, große Fragen, das ist im Kern manchmal einfach ein ganz normales Montagsteam. Genau mit diesem Schwung gehst du jetzt in die Musik. The System mit Don't Disturb This Groove.

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0: Jetzt die Nachrichten bei Hive Weaver FM. Unsere KI-Redaktion hat sie aus aktuellen Quellen zusammengestellt. Guten Tag, es ist 11 Uhr, am Mikrofon Jonas. Robert Habeck hat Gerüchte zurückgewiesen, er wolle eine neue Partei gründen. In der ARD sagte der frühere Vizekanzler, da sei nichts dran. Auch einen möglichen Wiedereinstieg in die Politik schloss er praktisch aus. Er habe kein Verlangen, dorthin zurückzugehen und bleibe seiner Partei treu. Im Streit um die Pflegereform versucht Gesundheitsminister Carsten Linnemann derweil, den Konflikt mit der SPD zu entschärfen. Die Sozialdemokraten drohen mit einer Blockade und lehnen einen von ihnen kritisierten Pflegedeckel ab. Linnemann betont, bei den pflegenden Angehörigen mache er keine Abstriche und sieht trotz der Differenzen noch Chancen auf eine Einigung. Deutlich positive Nachrichten kommen aus der Energiebranche. Deutschland hat in diesem Jahr bereits Ende September mehr Solarstrom erzeugt als im gesamten Vorjahr. Der Branchenverband spricht von 90,2 Terawattstunden und führt den Rekord auf viele Sonnenstunden und den Ausbau der Photovoltaik zurück. Gleichzeitig warnt der Verband vor neuen Hürden für Investitionen durch geplante Änderungen an der Förderung und am Netzsystem. Im Ausland spitzen sich politische Spannungen zu. In Israel soll der oberste Gerichtshof noch in dieser Woche über den möglichen Ausschluss arabischer Parteien von der Wahl entscheiden. Schon jetzt sorgt der Schritt für Wut und Verunsicherung, weil es um die Teilnahme wichtiger arabisch geführter Listen an der Knesset-Wahl geht. Auch aus Serbien gibt es eine wichtige politische Entwicklung. Präsident Aleksandar Vučić ist zurückgetreten, um bei vorgezogenen Neuwahlen als Spitzenkandidat seiner Partei antreten zu können. Übergangsweise übernimmt Parlamentspräsidentin Anna Brnabić das Amt. Im Sport hat die deutsche Fußballnationalmannschaft ihr Nations League-Spiel gegen Griechenland mit 0:1 verloren. Unter Bundestrainer Jürgen Klopp zeigte das Team zu wenig Durchschlagskraft und musste sich nach einem Gegentor in der 74. Minute geschlagen geben. Beim Wetter wird es heute wechselhaft und meist bedeckt, im Norden auch mit etwas Regen. Die Temperaturen liegen tagsüber ungefähr zwischen 23 und 26 Grad, in der Nacht bei 9 bis 18 Grad. Morgen und am Mittwoch erwartet uns weiterhin bedecktes Wetter bei 22 bis 29 Grad. Ich bin Jonas, danke für Ihr Interesse und jetzt geht es weiter mit der Musik.
1: Danke dir, Jonas. Und du, komm mit. Wir drehen hier jetzt wieder die Musik ein Stück lauter und machen uns diesen Montag schön hell.

Vor 9 Jahren lief die zweite Verfilmung von Stephen Kings S in den deutschen Kinos an. Und sie war am Ende weltweit der erfolgreichste Horrorfilm des Jahres 2017. Morgens ist Grusel ja so eine Sache. Aber ich find's herrlich, dass erwachsene Killer-Clowns irgendwie wegstecken und bei einer Sprachnachricht mit »Hast du kurz Zeit?« sofort innerlich den kompletten Katastrophenfilm starten. Wenn du genauso einen Kopf heute ein bisschen runterdimmen willst, Teddy Swims mit Bad Dreams, der packt mich immer da, wo der Vormittag kurz schwerer wird und macht ihn wieder weicher.

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Der Körberpreis geht an eine finnische Zellforscherin. Ein renommierter Forschungspreis. Und genau sowas klingt erstmal nach staubtrockenem Regal. Aber ehrlich, in so einer Zelle steckt eine komplette Mini-Welt. Und Menschen arbeiten daran jahrelang, obwohl du davon im Alltag fast nichts siehst. Ist doch wie so oft im Leben. Das Entscheidende passiert unten drunter, nicht da, wo alle klatschen. Carol G. für dich. Ay Dios mio.

Im neuen Kinofilm Shaun das Schaf – Spuk im Kürbisfeld setzt Schöpfer Matthew Walker wieder auf aufwendige Stop-Motion und sagt ganz schlicht, Menschen mögen handgemachte Dinge. Total wahr. Gerade weil so viel geschniegelt und sofort fertig aussieht, fühlt sich das Gemachte mit der Hand plötzlich richtig wertvoll an. Wie ein schiefer, selbstgebackener Kuchen, der mehr Seele hat als die perfekte Torte aus der Vitrine. Für dich jetzt Elmine mit Lightwork.

0: 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Guten Tag, es ist 12 Uhr. Am Mikrofon Lena. Einen Monat nach der schweren Flutkatastrophe in Nepal kämpfen die Menschen dort noch immer mit den Folgen der Zerstörung. In Orten wie Devighat, rund 60 Kilometer von Kathmandu entfernt, wird weiter Schlamm aus Häusern und von den Straßen geschaufelt, während viele Betroffene in Notunterkünften leben. Besonders belastend ist neben den zerstörten Häusern auch das Warten. Tausende Menschen werden weiterhin vermisst und viele wissen nicht, ob ihre Heimatorte überhaupt wieder sicher bewohnbar sein werden. Helfer und Anwohner versuchen zwar, Gebäude zu reinigen und Dokumente oder Wertsachen zu retten, doch ohne einen Plan der Regierung bleibt die Zukunft für viele offen. Auch in der deutschen Innenpolitik gibt es Gesprächsbedarf, allerdings aus ganz anderem Grund. Der frühere grüne Vizekanzler Robert Habeck hat Spekulationen zurückgewiesen, er wolle eine neue Partei gründen. In der ARD-Sendung Karin Mioska sagte der 57-Jährige klar, da ist nichts dran. Hintergrund sind Gerüchte aus dem politischen Berlin, wonach Habeck gemeinsam mit dem früheren Verkehrsminister Volker Wissing und womöglich weiteren Politikern eine neue Formation aufbauen könnte. Habeck betonte dagegen auch, er habe kein Verlangen, in die Politik zurückzugehen und bleibe seiner Partei treu. In Brüssel richtet sich der Blick derweil auf Europas Verteidigungsfähigkeit. Die EU-Außenbeauftragte Kaja Kallas warnt nach einem neuen Bericht vor erheblichen Lücken, obwohl die Investitionen in die Verteidigung gestiegen sind. Nach Informationen der dpa gibt es vor allem Defizite bei der Luftverteidigung, bei Drohnen und bei Munitionsbeständen. Ziel der EU ist es, sich bis 2030 so aufzustellen, dass Russland keinen Angriff auf einen Mitgliedstaat wagt. Kallas warnte außerdem vor weiteren hybriden Angriffen und sprach von geplanten Sabotageakten und Angriffen aus Russland. In Berlin geht es zugleich weiter um die geplante Pflegereform. Gesundheitsminister Carsten Linnemann hält trotz des Streits mit der SPD eine Einigung für möglich, weist aber den von der SPD geforderten Pflegedeckel ab. Die Reform soll eigentlich am Mittwoch ins Bundeskabinett, doch die Sozialdemokraten drohen mit Blockade, weil sie das Paket in der jetzigen Form für ein Kürzungsprojekt halten. Linnemann stellt vor allem die pflegenden Angehörigen in den Mittelpunkt, die nach seinen Worten das gesamte System stützen. Für ihn sind sie ein zentraler Teil der Lösung, nicht das Problem. Und noch eine Nachricht aus der Energiebranche. Deutschland hat beim Solarstrom einen Rekord erreicht. Nach Angaben des Bundesverbands Solarwirtschaft wurden in diesem Jahr bis Ende September bereits 90,2 Terawattstunden erzeugt, also mehr als im gesamten Vorjahr. Dazu beigetragen haben ungewöhnlich viele Sonnenstunden und der Ausbau von Photovoltaikanlagen auf Dächern und Freiflächen. Der Verband warnt aber vor neuen Investitionshürden durch geplante Änderungen bei EEG und Netzregeln. Im Sport hat die deutsche Fußballnationalmannschaft einen Dämpfer hinnehmen müssen. Beim Heimdebüt von Bundestrainer Jürgen Klopp verlor Deutschland in der Nations League mit 0:1 gegen Griechenland. Das Tor erzielte Dimitrios Kurbelis in der 74. Minute. Klopp sprach anschließend von zu wenig Lösungen gegen einen tiefstehenden Gegner und davon, dass das Ergebnis nicht cool sei. Nach zwei Spieltagen steht Deutschland unter Druck, weil ein Sieg im nächsten Spiel nun dringend nötig wird. Im zweiten Teil der Analyse fiel die Kritik ähnlich klar aus. Vor allem die fehlende Dominanz und zu statisches Spiel wurden bemängelt. Von den vielen neuen Spielern überzeugte laut Einzelkritik nur Jan-Aurel Bissek wirklich, während andere kaum Akzente setzen konnten. Zum Wetter. Heute wird es in Deutschland überwiegend bedeckt bleiben. Im Norden wird es um 23 Grad geben, mit etwas Regenrisiko, während es im Osten bei etwa 24 Grad trocken bleibt. Im Süden und in der Mitte wird es teils bewölkt bis bedeckt und mit 26 Grad etwas wärmer. Der Westen liegt bei rund 25 Grad. In der Nacht werden Tiefstwerte zwischen 9 und 18 Grad erwartet. Morgen und übermorgen bleibt es ebenfalls bedeckt, mit Höchstwerten von 22 bis 8 Grad am Dienstag und 23 bis 29 Grad am Mittwoch. Ich bin Lena und wünsche Ihnen jetzt gute Unterhaltung mit der Musik.
1: Danke dir, Lena. Und du? Lehn dich kurz zurück. Atme einmal durch. Hier ist Hive Weaver FM mit Musik, die deinen Montag jetzt schön auf Zug bringt.
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NDR-Kultur lässt für ein Pop-Up-Konzert von Oma Sosa über drei mögliche Orte abstimmen. Und einer davon ist tatsächlich eine Whisky-Destillerie. Ich liebe das sofort, weil Musik einen ganz normalen Ort mit einem Schlag verwandeln kann. Waschsalon, Baumarkt, Parkhaus. Plötzlich nicht mehr praktisch, sondern genau der Laden, von dem du später allen erzählst. Und genau so ein Raum mit dem richtigen Soundgefühl? Oliver Tree mit Let Me Down.

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Das ist für mich so ein Song, der einen grauen Montagmittag mit einem Satz heller macht. Für dich jetzt The Doobie Brothers mit What a Fool Believes.

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1: In knapp 2 Minuten sind die Nachrichten da. Lena ist für dich am Mikro. Bleib gern hier.

0: 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Guten Tag. Es ist 13 Uhr. Am Mikrofon Lena. In Nepal kämpfen die Menschen einen Monat nach der Flutkatastrophe weiter mit Schlamm, Zerstörung und dem Verlust von Angehörigen. Tausende werden noch vermisst. Und in vielen Orten ist noch unklar, ob die Häuser überhaupt wieder bewohnbar sind. Vor allem der fehlende Plan für den Wiederaufbau belastet die Betroffenen zusätzlich. Auch aus der deutschen Politik gibt es Streit. Robert Habeck hat Gerüchte über eine mögliche neue Partei klar zurückgewiesen. Er sagte in der ARD-Sendung Karin Mioska, daran sei nichts dran, und betonte zugleich, dass er nicht in die Politik zurückgehen wolle. Auf europäischer Ebene warnt die EU vor Lücken in der Verteidigungsbereitschaft. Nach Angaben der Außenbeauftragten Kaja Kallas gibt es trotz höherer Investitionen weiter erhebliche Defizite, unter anderem bei Luftverteidigung, Drohnen und Munitionsbeständen. Ziel bleibt, Europas Abschreckung bis 2030 deutlich zu stärken. In Berlin sorgt die geplante Pflegereform weiter für Konflikte. Gesundheitsminister Carsten Linnemann lehnt den von der SPD geforderten Pflegedeckel ab, hält aber trotzdem eine Einigung in der Koalition für möglich. Im Zentrum steht der Streit darüber, wie pflegende Angehörige entlastet werden können. Beim Ausbau der erneuerbaren Energien meldet die Solarbranche einen Rekord. In Deutschland wurde in diesem Jahr schon mehr Solarstrom erzeugt als im gesamten Vorjahr. Der Verband verweist auf viele Sonnenstunden und den weiteren Ausbau der Photovoltaik, warnt aber vor neuen Investitionshürden. Im Sport hat die deutsche Fußballnationalmannschaft ihr Nations League-Spiel gegen Griechenland mit 0:1 verloren. Für Bundestrainer Jürgen Klopp war das ein ernüchternder Heimauftakt, weil Deutschland zu wenig Lösungen fand und in der Offensive zu statisch blieb. Und zum Wetter. Heute wird es in Deutschland überwiegend bedeckt bis teils bewölkt, im Norden zeitweise mit Regen. Die Temperaturen werden je nach Region etwa zwischen 24 und 27 Grad liegen, in der Nacht dann zwischen 9 und 18 Grad. Das waren die Nachrichten. Ich bin Lena, jetzt geht es weiter mit Musik.
1: Danke dir, Lena. Und für dich geht's hier jetzt wieder schön mit Schwung weiter, mit viel Musik und allem, was den Montag ein kleines Stück leichter macht.

0: 1940 von den Nazis gestohlen, 2024 in einem Auktionshaus wieder aufgetaucht und jetzt ist diese Geige an die Erben übergeben worden. Ich finde, genau daran merkt man, so ein Ding ist eben nie nur Holz und Saiten. Da hängt oft ein ganzes Familienalbum dran, nur eben mit Klang. Und bei manchen alten Sachen zu Hause ahnst du sofort, die könnten Geschichten erzählen ohne Ende. Für dich jetzt Blue Juice mit Broken Leg.
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Ab 14 Uhr übernimmt Felix und trägt dich mit viel Musik, guten Themenhäppchen und Feierabendtipps durch den Nachmittag. Um 21 Uhr dann Theo mit Tech Talks. Spannende Technik- und Wissenschaftsgeschichten, klar erzählt und mit echter Neugier. Jetzt für dich, Montel Jordan. This is how we do it.

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Die Tagesschau berichtet über Satellitenspiegel im All, mit denen Sonnenlicht nachts auf die Erde gelenkt werden soll. Und da merke ich sofort, wow, was für eine irre große Idee. Aber eigentlich steckt da eine ganz kleine, ziemlich menschliche Frage drin. Muss wirklich alles immer heller und sichtbarer werden? Oder ist ein bisschen Halbdunkel manchmal genau richtig? Im Wohnzimmer am Abend und ganz ehrlich auch im eigenen Gesicht vor dem ersten Kaffee. Für dich jetzt David Bowie und Queen mit Under Pressure.

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0: Schön, dass du dabei warst. Jetzt sind die Nachrichten mit Lena dran und direkt danach übernimmt Felix für dich.
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2: jetzt die Nachrichten bei Hive Weaver FM. Unsere KI-Redaktion hat sie aus aktuellen Quellen zusammengestellt. Guten Tag, es ist 14 Uhr. Am Mikrofon Lena. Jens Spahn zieht sich aus dem Haushaltsausschuss des Bundestags zurück. Der CDU-Politiker begründet das damit, dass um seine Person derzeit so viel politisiert werde, dass normales Arbeiten kaum möglich sei. Er will sich vorerst auf seinen Wahlkreis und seine Familie konzentrieren. Bundespräsident Frank-Walter Steinmeier hat beim Festakt zum 75-jährigen Bestehen des Bundesverfassungsgerichts dessen Bedeutung für Demokratie und Rechtsstaat betont. Er rief dazu auf, das Gericht vor Angriffen von Verächtern des Rechtsstaats zu schützen und machte deutlich, das Grundgesetz gilt für alle und in allen Bundesländern. Auch Robert Habeck hat in Berlin für Klarheit gesorgt. Der frühere grüne Vizekanzler wies Spekulationen zurück, er wolle eine neue Partei gründen und sagte in der ARD, da ist nichts dran. Zugleich erklärte er, er habe kein Verlangen, in die Politik zurückzugehen. Auf europäischer Ebene warnt die EU-Außenbeauftragte Kaja Kallas vor Lücken in der Verteidigungsbereitschaft. Nach einem neuen Bericht gäbe es weiter erhebliche Defizite etwa bei Luftverteidigung, Drohnen und Munition. Zugleich warnt die EU vor weiteren russischen Sabotageakten. Positiv ist die Lage bei der Solarenergie. Deutschland hat in diesem Jahr bereits mehr Solarstrom erzeugt als im gesamten Vorjahr. Der Branchenverband spricht von einem Rekord, getragen von vielen Sonnenstunden und dem Ausbau der Photovoltaik. In Nepal kämpfen die Menschen einen Monat nach der Flut weiter mit Schlamm, Zerstörung und vermissten Angehörigen. Viele Häuser sind beschädigt, die Wasserversorgung ist zerstört und für eine Rückkehr in den Alltag fehlt vielerorts noch ein Plan. Im Sport hat die deutsche Fußballnationalmannschaft gegen Griechenland mit 0:1 verloren. Jürgen Klopp sprach von einem nicht guten Spiel und von zu wenig Lösungen gegen den tiefstehenden Gegner. Und zum Wetter? Es wird heute im Norden Regen geben, sonst bleibt es meist bedeckt bis teils bewölkt. Die Temperaturen liegen ungefähr zwischen 24 und 27 Grad. In der Nacht geht es auf 9 bis 18 Grad zurück. Morgen und übermorgen erwartet uns weiterhin überwiegend bedecktes Wetter. Ich bin Lena. Danke fürs Zuhören. Und jetzt geht es weiter mit Musik.

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Danke dir, Lena. Hi, ich bin Felix. Schön, dass du mit mir durch den Nachmittag holst. Wir machen's uns jetzt.

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Sportschau sagt, Jürgen Klopp wirft den DFB-Kader für die letzten zwei Nations-League-Spiele fast komplett um. Nur 6 Spieler bleiben drin. Das ist schon dieses große Reset-Gefühl, das man aus dem Alltag kennt. Alles neu sortieren. App, Plan, To-Do-Liste, in der Hoffnung, dass endlich Tempo reinkommt. Und manchmal hat man am Ende einfach denselben Kabelsalat in frischer Reihenfolge. Für dich jetzt Paramore mit Running Out of Time.

Vor 20 Jahren ist am Raimund-Theater in Wien das Musical Rebecca von Sylvester Levay und Michael Kunze nach dem Roman von Daphne du Maurier uraufgeführt worden. Und genau deshalb halten sich manche Geschichten so hartnäckig. Großes Haus, Geheimnis, ein bisschen Drama, zack, Kino im Kopf. Wie bei einem alten Song, den du ewig nicht gehört hast und plötzlich trotzdem komplett mitkannst. Mit genau so einem Wiedererkennungsgrinsen für dich jetzt The DOC mit It's Funky Enough. 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

Am Schauspielhaus Hamburg haben am Wochenende 5 Teile des antiken Projekts Fremde Sonne Uraufführung gefeiert. Und Lina Beckmann spielt damit. Klingt erstmal nach schwerem Deutschunterricht im Rucksack, bis du merkst, Gruppenchaos, Gier, große Egos und die Frage, wer hier eigentlich den Überblick hat, sind komplett von heute. Also im Grunde Montag im Teammeeting, nur mit mehr Pathos. Und genau für diesen kleinen Neustart im Kopf wirkt Fight bei mir ziemlich perfekt. Hier ist Remix Exclusivo.

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1: 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Guten Tag, es ist 15 Uhr. Am Mikrofon Lena. Jens Spahn zieht sich aus dem Haushaltsausschuss des Bundestags zurück. Der CDU-Politiker schreibt, rund um seine Person sei derzeit alles so politisiert, dass ein normales Arbeiten kaum möglich sei. Er will sich nach eigener Aussage vorerst auf seinen Wahlkreis und seine Familie konzentrieren und erst mit etwas Abstand entscheiden, wie es für ihn weitergeht. Auslöser der Debatte war unter anderem sein Fehlen bei einer Sitzung des Ausschusses, dem er erst seit Anfang September angehört. Beim Festakt zum 75-jährigen Bestehen des Bundesverfassungsgerichts hat Bundespräsident Frank-Walter Steinmeier in Karlsruhe den Schutz des Rechtsstaats angemahnt. Er verwies auf die Sorgen vieler Menschen um Demokratie und Rechtsstaat und auf das Erstarken von Kräften an den politischen Rändern. Steinmeier sagte, das Grundgesetz gelte für alle und in allen deutschen Ländern und das Verfassungsgericht trage entscheidend dazu bei, dass es beachtet und durchgesetzt werde. Zugleich erinnerte er daran, dass Stellung und Struktur des Gerichts bereits vor 2 Jahren stärker im Grundgesetz verankert wurden. Auch aus dem politischen Berlin kommt ein klares Dementi von Robert Habeck. Der frühere grüne Vizekanzler stellte in der ARD-Sendung Karen Mioska klar, an den Gerüchten über eine mögliche neue Partei sei nichts dran. Er sagte, er habe diese Spekulationen schon sehr oft gehört, halte die Idee aber für Unsinn. Auf die Frage, ob er seiner Partei treu bleibe, antwortete Habeck schlicht mit Ja. Die Europäische Union sieht derweil bei ihrer Verteidigungsbereitschaft weiter deutliche Lücken. EU-Außenbeauftragte Kaja Kallas sagte bei Beratungen in Brüssel, es sei zwar schon viel getan worden und die Investitionen stiegen, dennoch gäbe es große Defizite, die geschlossen werden müssten. Nach Angaben der Nachrichtenagentur dpa nennt ein neuer Bericht unter anderem Lücken bei der Luftverteidigung, bei Drohnen und bei Munitionsbeständen. Kallas warnte außerdem vor weiteren hybriden Angriffen aus Russland und sprach von geplanten Sabotageakten. Und noch ein Blick auf die Energiewende. Deutschland hat in diesem Jahr bereits Ende September mehr Solarstrom erzeugt als im gesamten Vorjahr. Der Bundesverband Solarwirtschaft meldet bis Sonntag 90,2 Terawattstunden und damit einen neuen Rekord, möglich geworden durch viele Sonnenstunden und den Ausbau der Photovoltaik. Der Verband warnt zugleich vor neuen Investitionshürden durch geplante gesetzliche Änderungen. Aus der Welt gibt es traurige Nachrichten aus Südasien. Heftige Regenfälle haben in Nordindien und Nepal schwere Überschwemmungen und Erdrutsche ausgelöst. Dabei kamen nach Behördenangaben mindestens 62 Menschen ums Leben. Zahlreiche werden noch vermisst. Hunderte Häuser wurden zerstört. Besonders betroffen ist der indische Bundesstaat Uttar Pradesh. Aber auch in Nepal und im Bundesstaat Odisha gab es Evakuierungen und weitere Schäden. Im Sport hat die deutsche Fußballnationalmannschaft gegen Griechenland eine 0:1 Niederlage kassiert. Den entscheidenden Treffer erzielte Dimitrios Kurbelis in der 74. Minute und die deutsche Auswahl fand über weite Strecken kaum Lösungen gegen den tiefstehenden Gegner. Bundestrainer Jürgen Klopp sprach danach von einem Ergebnis, das nicht gut sei und von vielen Informationen, an denen nun gearbeitet werden müsse. Bastian Schweinsteiger zog im Fernsehen ein hartes Fazit und sagte, Deutschland sei im Mittelmaß angekommen. Joshua Kimmich erklärte nach seinem 116. Länderspiel, das Ganze sei unglücklich gelaufen und räumte ein, dass die Mannschaft zu statisch gespielt habe. Für die nächsten Nations League-Spiele ist Kimmich nicht dabei, weil das so abgesprochen war. Die Aufgabe für Klopp bleibt damit groß, denn nach 2 Spieltagen steht Deutschland in der Gruppe schon unter Druck. Zum Wetter in Deutschland. Heute wird es im Norden teils regnerisch bei etwa 24 Grad, im Westen und in der Mitte überwiegend bedeckt mit 24 bis 26 Grad, im Osten ebenfalls bedeckt und trocken bei rund 25 Grad und im Süden wird es teils bewölkt und mit bis zu 27 Grad am wärmsten. In der Nacht sinken die Temperaturen auf 9 bis 18 Grad. Morgen wird es erneut bedeckt und mit 22 bis 28 Grad etwas unterschiedlich warm. Und auch am Mittwoch erwartet uns vielerorts bedecktes Wetter bei 23 bis 29 Grad.
0: Ich bin Lena, danke fürs Zuhören und jetzt geht's weiter mit der Musik.
2: Danke dir, Lena. Und du, lehn dich kurz zurück. Wir machen dir den Nachmittag jetzt wieder schön laut und ziemlich gut.

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Die Tagesschau meldet im Schwerpunkt Frauengesundheit. Herzinfarkte bei Frauen werden übersehen. Und genau das ist der Punkt für den Alltag. Wichtiges kommt nicht immer mit Blaulicht rein. Manchmal ist einfach leise irgendwas anders als sonst. Und gerade das sollte man ernst nehmen. Du hörst Hiveweaver FM. Hier ist Lola Young mit Messi.

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Für dich jetzt Bad Bunny mit Temu Daste. Kurz, trocken, läuft.

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In Arenschub sind gerade Bilder aus der niederländischen Künstlerkolonie Katwijk zu sehen. Menschen am Wasser, in Booten, bei der Arbeit und mit ihren Familien. Und genau das mag ich daran. Am Wasser sieht selbst der ganz normale Kram plötzlich nach Geschichte aus, nicht nach Abhackliste. Vielleicht braucht so ein Montag manchmal nur den richtigen Rahmen. Für dich jetzt Panic at the Disco mit Middle of a Breakup.

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0: 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Guten Tag, es ist 16 Uhr, am Mikrofon Lena. BioNTech wird 3 deutsche Produktionsstandorte schließen. In Marburg, Idar-Oberstein und Tübingen arbeiten derzeit rund 1.800 Menschen. Für sie sollen die Übergänge nach Angaben des Unternehmens sozialverträglich gestaltet werden. Die Schließungen sollen nach und nach bis Ende 2028 vollzogen werden, nachdem die Suche nach Käufern ohne Erfolg geblieben ist. Im Bundestag zieht sich Jens Spahn aus dem Haushaltsausschuss zurück. Der CDU-Politiker begründet das damit, dass um seine Person derzeit zu viel politisiert werde und normales Arbeiten kaum möglich sei. Spahn steht wegen einer privaten Reise während der Sitzungszeit in der Kritik und will sich vorerst auf seinen Wahlkreis und seine Familie konzentrieren. Zum 75. Geburtstag des Bundesverfassungsgerichts hat Bundespräsident Frank-Walter Steinmeier in Karlsruhe vor Angriffen auf den Rechtsstaat gewarnt. Er betonte, das Grundgesetz gelte für alle und überall in Deutschland und rief dazu auf, das Gericht gegen Verächter des Rechtsstaats zu schützen. Robert Habeck hat Spekulationen über eine neue Partei klar zurückgewiesen. In der ARD sagte der frühere Grünen-Vizekanzler, da sei nichts dran und er habe auch kein Verlangen, in die Politik zurückzugehen. In Schweden sind die Gespräche über eine Regierungsbildung gescheitert. Sozialdemokratin Magdalena Andersson erklärte, es gebe aktuell keine Möglichkeit zur Bildung einer Regierung, nachdem die Linke den konservativen Parlamentspräsidenten unterstützt hatte. Die EU sieht weiter Lücken bei ihrer Verteidigungsbereitschaft. Außenbeauftragte Kaja Kallas verwies in Brüssel auf Defizite etwa bei Luftverteidigung, Drohnen und Munition und warnte zugleich vor weiteren russischen Sabotageakten. Im Sport hat die deutsche Fußballnationalmannschaft ihr erstes Spiel unter Jürgen Klopp verloren. Gegen Griechenland setzte es in Augsburg ein 0:1 und Klopp sprach danach von zu wenig Lösungen gegen den tiefstehenden Gegner. Und das Wetter. Es wird heute in Deutschland meist bedeckt bis teils bewölkt bleiben, mit Höchstwerten zwischen 24 und 27 Grad. In der Nacht kühlt es auf 9 bis 18 Grad ab. Morgen bleibt es ebenfalls überwiegend bedeckt bei 22 bis 28 Grad. Ich bin Lena und gleich geht es weiter mit Musik.
1: Danke dir, Lena. Und du, lehn dich kurz zurück. Wir machen dir den Montag jetzt wieder deutlich hübscher. Mit guter Musik und allem, was den Kopf ein bisschen auf Durchzug stellt.
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Vor 21 Jahren wurden in den Proceedings of the Royal Society B die ersten Bilder eines lebenden Riesenkalmars in seinem Lebensraum veröffentlicht. Aufgenommen von Tsunemi Kubodera und Kiyoshi Mori am 30. September 2004. Und ich mag daran total, es gibt Sachen, die sind riesig, echt und trotzdem ewig unsichtbar. Wie ein Problem, das erst aufploppt, wenn du direkt davor stehst. Oder ein Talent von jemandem, der jahrelang leise mitläuft und plötzlich alles kann. Und dieser Song wirkt für mich am besten, wenn der Tag gerade weicher wird und du im Kopf einen Gang runterschaltest. Hier ist für dich Computer Love von Sepp und Roger.

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0: In Bolivien ist eine neue Katzenart entdeckt worden. Und genau das mag ich daran. Die Welt tut zwischendurch immer noch so, als hätte sie noch einen Trumpf in der Schublade. Wie bei dir zu Hause, dieses Fach, das du ewig ignorierst und plötzlich liegt da genau das Teil drin, das dir den Nachmittag rettet. Jetzt für dich, Archangel und Bad Bunny mit La Jumper.
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Im neuen Kinofilm Schauen das Schaf Spuk im Kürbisfeld setzt Matthew Walker wieder auf aufwendige Stop-Motion, also wirklich Bild für Bild gebaut. Genau das mag ich, wenn nicht alles geschniegelt ist, sondern kleine Macken, Mühe und Charme mit dem Bild hängen. Wie bei krummen Geburtstagskarten, selbstgekochter Soße oder einer Playlist mit genau einer sehr persönlichen Fehlentscheidung drin. Für dich jetzt 21 Pilots mit Level of Concern.

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0: Jetzt die Nachrichten bei Hiveweaver FM. Unsere KI-Redaktion hat sie aus aktuellen Quellen zusammengestellt. Guten Tag, es ist 17 Uhr. Am Mikrofon Lena. Bei BioNTech werden 3 deutsche Produktionsstandorte geschlossen. In Marburg, Idar-Oberstein und Tübingen endet der Betrieb nach Unternehmensangaben schrittweise bis Ende 2028. Betroffen sind rund 1.800 Beschäftigte. Für sie hat der Konzern mit dem Betriebsrat zusätzliche Abfindungsregelungen vereinbart, nachdem sich für die Werke kein Käufer gefunden hat. Auch aus Berlin gibt es eine Personalentscheidung. Jens Spahn verzichtet auf seinen Sitz im Haushaltsausschuss des Bundestags. Er begründet das damit, dass rund um seine Person aktuell kaum normales Arbeiten möglich sei, nachdem er wegen einer privaten Reise während der Sitzungszeit in die Kritik geraten war. In Karlsruhe hat Bundespräsident Frank-Walter Steinmeier zum 75-jährigen Bestehen des Bundesverfassungsgerichts dessen Bedeutung für den Rechtsstaat betont. Er rief dazu auf, das Gericht gegen Angriffe von Verächtern des Rechtsstaats zu schützen und erinnerte daran, dass das Grundgesetz für alle und in allen Ländern gelte. Robert Habeck hat unterdessen Spekulationen über eine mögliche neue Partei eine klare Absage erteilt. In der ARD sagte der frühere Vizekanzler, an diesen Gerüchten sei nichts dran und er habe auch kein Verlangen, in die Politik zurückzugehen. Aus Schweden kommt eine politische Wendung. Die Sozialdemokratin Magdalena Andersson hat die Sondierungen zur Regierungsbildung für gescheitert erklärt. Hintergrund ist, dass die Linke im Parlament den konservativen Amtsinhaber Andreas Norlén als Präsidenten unterstützt hat. Und auf EU-Ebene warnt Außenbeauftragte Kaja Kallas vor deutlichen Lücken bei der Verteidigungsbereitschaft. Ein Bericht nennt offenbar Defizite, etwa bei Luftverteidigung, Drohnen und Munitionsbeständen. Im Sport bleibt die DFB-Elf nach dem 0:1 gegen Griechenland weiter in der Kritik. Jürgen Klopp steht nach 2 Nations-League-Spieltagen vor viel Arbeit, während Joshua Kimmich das Spiel als unglücklich gelaufen bezeichnete. Bei der Rad-WM in Montreal hat US-Profi Brandon McNulty überraschend den WM-Titel im Straßenrennen geholt. Der 28-Jährige setzte sich nach einem Soloritt gegen Michael Matthews und Mathieu van der Poel durch. Das Wetter. Heute wird es in Deutschland überwiegend bedeckt bleiben. Im Norden ist etwas Regen möglich, sonst bleibt es meist trocken, bei 24 bis 27 Grad. In der Nacht kühlt es auf 9 bis 18 Grad ab. Und auch morgen wird es überwiegend bedeckt, bei 22 bis 29 Grad. Ich bin Lena. Vielen Dank fürs Zuhören. Und jetzt geht es weiter mit der Musik.
1: Danke dir, Lena. Und du, jetzt machen wir hier wieder genau da weiter, wo der Montag endlich freundlicher wird. Mit Musik für deinen Feierabend.

13 Nominierungen, 7 Preise, darunter Künstlerin des Jahres. Madonna hat bei den MTV Video Music Awards mal eben richtig abgeräumt. Klingt erst nach viel Glitzer, ist für mich aber vor allem dieses wilde Dranbleiben. Jahre mitgeschleppt, nie ganz losgelassen und plötzlich merkst du, läuft immer noch erstaunlich gut. Genau dieses Dranbleiben hörst du jetzt bei Hive Weaver FM. Yuki mit Come As You Are.

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0: Der hier hat für mich genau diesen Moment, wenn der Kopf langsam Feierabend kapiert und der Weg nach Hause plötzlich leichter wird. Du hörst jetzt I'm Gonna Be 500 Miles von Sleeping At Last.
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Max Merdink hat beim Nations League-Spiel in Serbien beide Tore für die Niederlande gemacht. Genauso ein Abend, an dem mein Name plötzlich überall kleben bleibt. Kennst du auch? Einer ist gefühlt 5 Minuten da und macht direkt zweimal den Laden klar. Erster Tag, Drucker läuft, Umzug gerettet, alle anderen gucken noch Kartons an. Für dich jetzt ganz trocken, Paromperla von Bad Bunny, Idon Omar.

0: 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Guten Abend. Es ist 18 Uhr. Am Mikrofon Tobias. Bei der geplanten Pflegereform wird in der Bundesregierung weiter um die Details gerungen. Vor dem Treffen der Koalitionsspitzen am Abend hat die SPD erneut Änderungen gefordert und spricht von einem, so heißt es, eklatanten Gerechtigkeitsproblem zwischen gesetzlicher und privater Pflegeversicherung. Auch Sozialverbände kritisieren den Kurs, während Bundesgesundheitsminister Carsten Linnemann am Mittwoch eigentlich einen Gesetzentwurf ins Kabinett bringen will, um ein drohendes Milliardendefizit der Pflegeversicherung abzuwenden. Im Kern geht es darum, ob die Reform nur sparen soll oder ob sie auch strukturelle Verbesserungen bringt, etwa einen Pflegedeckel für Betroffene im Heim und eine stärkere Lastenverteilung. Auch bei BioNTech stehen einschneidende Veränderungen an. 3 deutsche Produktionsstandorte des Unternehmens werden geschlossen. Betroffen sind Marburg, Idar-Oberstein und Tübingen. Insgesamt arbeiten dort rund 1.800 Menschen. Für sie soll es nach Unternehmensangaben sozialverträgliche Lösungen geben. Mit dem Konzernbetriebsrat seien dazu ergänzende Abfindungskonditionen vereinbart worden. BioNTech begründet die Entscheidung mit dem schwierigen Marktumfeld, zu geringer Auslastung, Überkapazitäten und dem Fokus auf die Krebsmedizin. Die Suche nach Käufern blieb erfolglos. Die Standorte sollen nun schrittweise bis Ende 2027, Anfang 2028 und Ende 2028 auslaufen. Im Bundestag zieht sich Jens Spahn aus dem Haushaltsausschuss zurück. Der CDU-Politiker teilte mit, normales Arbeiten sei für ihn derzeit kaum möglich, weil alles rund um seine Person stark politisiert sei. Auslöser der Debatte war unter anderem seine private Reise während der Sitzungszeit, wegen der er in der Kritik steht. Spahn will sich zunächst auf seinen Wahlkreis und seine Familie konzentrieren und erst später entscheiden, wie es politisch für ihn weitergeht. In Karlsruhe hat Bundespräsident Frank-Walter Steinmeier beim Festakt zum 75-jährigen Bestehen des Bundesverfassungsgerichts den Schutz des Rechtsstaates angemahnt. Er warnte vor Kräften an den politischen Rändern, die Demokratie und Rechtsstaat in Frage stellten, und sagte, das Grundgesetz gelte für alle und in allen deutschen Ländern. Zugleich verwies er darauf, dass das Verfassungsgericht entscheidend dazu beitrage, dass das Recht beachtet und durchgesetzt werde. Besonders hob Steinmeier hervor, dass der Gesetzgeber die Stellung des Gerichts zuletzt noch stärker abgesichert habe. Aus der Ukraine gibt es nach 9 russischen Angriffen schwere Zerstörungen. In Kiew steht das historische Gebäude der Nationalen Akademie der Wissenschaften in Flammen. Mindestens eine Frau wurde nach Angaben von Präsident Selenskyj und Bürgermeister Klitschko getötet. Rettungskräfte suchen weiter nach möglichen Verschütteten. Auch eine Klinik wurde getroffen. Selenskyj sprach von einer langen Angriffswelle, bei der auch andere Landesteile beschossen worden seien. Und noch ein Blick nach Schweden. Dort sind die Sondierungsgespräche der Sozialdemokraten mit der Linkspartei gescheitert. Parteichefin Magdalena Andersson erklärte, es gebe keine Möglichkeit zur Regierungsbildung, nachdem die Linken den konservativen Parlamentspräsidenten Andreas Norlén unterstützt hatten. Das Parlament muss nun neu entscheiden, wem der Auftrag zur Regierungsbildung erteilt wird. Im Sport hat Max Meerdink die Niederlande in der Nations League mit einem Doppelpack zum 2:1-Sieg in Serbien geschossen. Der Stürmer traf per Strafstoß und später noch einmal aus dem Spiel heraus, nachdem Luka Jovic zwischenzeitlich ausgeglichen hatte. Beim Spiel musste unter anderem Cody Gakpo angeschlagen ausgewechselt werden. Ebenfalls in der Nations League gewann Portugal in Norwegen mit 2:1, wobei Cristiano Ronaldo nur auf der Bank saß. Die Tore für Portugal erzielten João Felix und Ramos. Für Norwegen traf Erling Haaland zum zwischenzeitlichen Ausgleich.
1: Beim Wetter wird es heute tagsüber im Norden, Westen und in der Mitte meist bedeckt bleiben, mit etwa 24 bis 27 Grad und nur wenig Regenrisiko. Im Osten wird es ebenfalls bedeckt und rund 25 Grad warm, im Süden etwas freundlicher mit teils bewölktem Himmel und bis zu 26 Grad. In der Nacht kühlt es auf 9 bis 18 Grad ab. Morgen erwartet uns wieder bedecktes Wetter mit 22 bis 28 Grad und auch am Mittwoch bleibt es überwiegend grau bei 23 bis 30 Grad. Das waren die Nachrichten. Ich bin Tobias, danke fürs Zuhören und jetzt geht es weiter mit Musik.
2: Danke dir, Tobias. Und du kommst jetzt genau richtig rein. Wir machen dir den Montag ab hier ein gutes Stück leichter.

Penny Juniper hat ihre Fantasy-Geschichten erst im Selbstverlag rausgebracht und inzwischen druckt der Carlsen Verlag ihre Bücher. Das ist eigentlich die schönste Feierabend-Story. Erst selber machen, still vor sich hin, ohne großes Schild drüber und irgendwann merkt sogar die offizielle Welt, dass das richtig was kann. Jetzt für dich Marlboro Nights, Pizza Slime Records von Lonely God. 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

Und manchmal merkt die offizielle Welt eben erst später, was längst was kann. Bei dir jetzt Juan Luis Guerra mit Burbujas de Amor.

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0: Die neue Weltkarte zeigt, wie lange einzelne Gletscher voraussichtlich noch existieren. Und das ist so ein Moment, wo plötzlich eine Uhr neben etwas steht, das man innerlich auf ewig abgespeichert hatte. Genau das kennst du auch im Kleinen. Der alte Laden, dein Lieblingsweg, der Pulli, der seit Jahren noch geht, bis du merkst, nee, nichts läuft einfach endlos. Also heute vielleicht einmal kurz bewusster hingucken. Und jetzt was mit genau der richtigen Abendenergie. Bring Your Love von Madonna und Sabrina Carpenter fühlt sich für mich an wie offenes Fenster nach einem langen Montag. Dreh auf.
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0: 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Guten Abend. Es ist 19 Uhr. Am Mikrofon Tobias. Die Koalition ringt weiter um die Pflegereform. Die SPD verlangt vor dem Treffen der Spitzen am Abend noch Änderungen und kritisiert ein Gerechtigkeitsproblem zwischen gesetzlicher und privater Pflegeversicherung. Gleichzeitig drängen auch Sozialverbände auf Nachbesserungen, bevor das Kabinett am Mittwoch überhaupt entscheiden kann. Für Aufsehen sorgt außerdem BioNTech. Drei deutsche Produktionsstandorte in Marburg, Ida, Oberstein und Tübingen werden geschlossen, nachdem sich monatelang kein Käufer gefunden hat. Betroffen sind rund 1.800 Beschäftigte. Die Schließungen sollen bis Ende 2028 gestaffelt umgesetzt werden. Im Bundestag zieht sich Jens Spahn aus dem Haushaltsausschuss zurück. Er begründet das damit, dass rund um seine Person derzeit alles zu politisiert sei und normales Arbeiten kaum möglich werde. Der CDU-Politiker steht wegen einer privaten Reise während der Sitzungszeit in der Kritik. In Karlsruhe hat Bundespräsident Steinmeier zum 75-jährigen Bestehen des Bundesverfassungsgerichts dessen Bedeutung für Demokratie und Rechtsstaat hervorgehoben. Er warnte vor Angriffen durch Verächter des Rechtsstaats und betonte, das Grundgesetz gelte für alle in Deutschland. Aus der Ukraine werden schwere russische Angriffe gemeldet. In Kiew steht das historische Gebäude der Nationalen Akademie der Wissenschaften in Flammen. Mindestens eine Frau wurde getötet. Auch eine Klinik wurde getroffen. Rettungskräfte suchen weiter nach möglichen Opfern. Und aus Schweden kommt Bewegung in die Regierungsbildung. Sozialdemokratenchefin Andersson gibt ihren Sondierungsauftrag zurück. Nun könnte der bisherige Ministerpräsident Kristersson die nächste Chance auf eine Regierung bekommen. Im Sport hat die Niederlande in der Nations League in Serbien mit 2:1 gewonnen. Max Merding traf dabei doppelt. Portugal siegte in Norwegen trotz Haaland-Tor mit 2:1. Zum Wetter. Es wird heute Abend vielerorts bedeckt bleiben. Im Norden kann etwas Regen dabei sein. Die Temperaturen liegen in der Nacht zwischen 9 und 18 Grad. Morgen erwartet uns erneut überwiegend bedecktes Wetter bei 22 bis 29 Grad. Ich bin Tobias, danke fürs Zuhören und jetzt geht es weiter mit Musik.
1: Danke dir, Tobias. Und du, bleib genau da. Wir machen dir den Montag jetzt wieder ein gutes Stück leichter.

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Vor 9 Jahren, 2017, lief S in den deutschen Kinos an. Die zweite Verfilmung des Stephen King-Romans. Und nach weltweitem Einspielergebnis war das der erfolgreichste Horrorfilm des Jahres. Finde ich herrlich absurd. Im Kino buchen wir Angst mit Popcorn dazu. Aber eine unbekannte Nummer auf dem Handy reicht schon völlig als persönlicher Kurzhorror. Hier für dich, Alex Warren, mit Passenger.

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NDR Kultur berichtet. Ulrike Drasner hat mit Radio Silence ein Buch über die Arktis geschrieben und spricht darin über arktische Stille, die man mit allen Sinnen spüren kann. Finde ich stark, weil Ruhe eben nicht nur kein Lärm ist. Manchmal ist das dieser seltene Moment, wenn Kühlschrank, Handy und Kopf gleichzeitig mal die Klappe halten. Und manchmal denkst du sofort, nee, irgendwas ist kaputt. Für dich jetzt Green Day mit Boulevard of Broken Dreams.

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Kurz dein Abend bei uns. Ab 21 Uhr Theo mit Tech Talks. Starke Technik- und Wissenschaftsgeschichten, verständlich und neugierig erzählt. Ab 22 Uhr David in der Nachtschicht mit ruhigem Soul und R&B. Und wenn Handy und Kopf mal die Klappe halten, kommt jetzt Bobby Brown mit My Prerogative.

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0: Jetzt die Nachrichten bei Hiveweaver FM. Unsere KI-Redaktion hat sie aus aktuellen Quellen zusammengestellt. Guten Abend, es ist 20 Uhr, am Mikrofon Tobias. Bei der geplanten Pflegereform ist die Bundesregierung weiter auf der Suche nach einer Einigung. Eigentlich will das Kabinett am Mittwoch den Gesetzentwurf beschließen, doch die SPD drängt vor dem Abendtreffen der Koalitionsspitzen noch auf Änderungen. Der gesundheitspolitische Sprecher der SPD, Christos Pantazis, sprach von einem eklatanten Gerechtigkeitsproblem zwischen gesetzlicher und privater Pflegeversicherung und verlangt unter anderem einen Pflegedeckel für Heimbewohner sowie eine stärkere Beteiligung der Privatversicherten. Gesundheitsminister Carsten Linnemann will mit der Reform vor allem ein drohendes Milliardendefizit der gesetzlichen Pflegeversicherung in diesem Jahr verhindern. Auch bei BioNTech gibt es eine einschneidende Entscheidung. 3 deutsche Produktionsstandorte werden geschlossen. Betroffen sind Marburg, Idar-Oberstein und Tübingen. Dort arbeiten zusammen rund 1.800 Menschen. BioNTech begründet das mit einer schwierigen Marktlage und gescheiterten Verkaufsverhandlungen. Die Standorte sollen schrittweise bis Ende 2027, Ende 2028 und Anfang 2028 dicht machen. Mit dem Betriebsrat seien zwar zusätzliche Abfindungskonditionen vereinbart worden, doch die Folgen für die Beschäftigten bleiben erheblich. Aus Europa kommt ein politisches Signal vom Papst. Leo XIV. Hat in Metz zu Völkerrecht, Dialog und Multilateralismus aufgerufen. In seiner Rede stellte er den europäischen Gründungsvater Robert Schumann in den Mittelpunkt und warb dafür, zu den Wurzeln europäischer Werte zurückzukehren. Dabei betonte er auch den Umgang mit Migranten und Flüchtlingen und forderte, Europa müsse ein Gegengewicht zu den aktuellen Tendenzen in der Weltpolitik sein. Seine Worte dürften auch als indirekte Kritik an US-Präsident Trump verstanden werden. Und aus der Ukraine gibt es erneut schwere Angriffe zu melden. In Kiew steht nach einer russischen Angriffswelle das historische Gebäude der Nationalen Akademie der Wissenschaften in Flammen. Präsident Selenskyj und Bürgermeister Klitschko sprachen von mindestens einer getöteten Frau. Rettungskräfte suchen weiter nach möglichen Opfern in dem Gebäude. Auch eine Klinik wurde getroffen, dort laufen die Löscharbeiten. Über Verletzte in diesem Fall gibt es bislang keine genauen Angaben. Nach Schweden. Dort ist die Regierungsbildung nach der Wahl vorerst gescheitert. Sozialdemokratenchefin Magdalena Andersson hat ihren Sondierungsauftrag zurückgegeben, nachdem sich keine tragfähige Mehrheit abzeichnete. Ihre Partei war zwar stärkste Kraft geworden, für eine Regierung hätte sie aber mehrere Partner gebraucht, darunter auch die Linkspartei. Nun könnte der bisherige Ministerpräsident Kristersson eine neue Chance bekommen. Und im Bundestag zieht Jens Spahn Konsequenzen aus der Kritik um seine Person. Der CDU-Politiker verzichtet künftig auf seinen Sitz im Haushaltsausschuss. Er erklärte, rund um seine Person sei derzeit so viel politisiert, dass normales Arbeiten kaum möglich sei. Nach seinem Rücktritt im Juli wolle er sich vorerst auf den Wahlkreis und seine Familie konzentrieren. Im Sport hat die Türkei in der Nations League weiter mit ihrem Anspruch zu kämpfen, wenn sie auf Italien trifft. Beide Mannschaften wollen zurück an die Spitze, finden dort aber bislang nicht stabil genug hin. Die Partie gilt als Duell zweier Teams, die viel vorhaben, aber nach wie vor nach ihrer Form suchen. Die Niederlande haben in Serbien mit 2:1 gewonnen und der Mann des Abends hieß Max Meerdink. Der Stürmer von AZ Alkmaar traf per Foul-Elfmeter und später noch zum Siegtreffer. Luka Jovic hatte zwischenzeitlich ausgeglichen. Für Oranje ist es ein wichtiger Auswärtssieg in der Nations League-Gruppe, in der auch Deutschland spielt. Portugal hat in Norwegen ebenfalls gewonnen und sich mit 2:1 durchgesetzt. Erling Haaland brachte die Gastgeber zwar kurzzeitig zurück ins Spiel, doch João Felix und Ramos trafen für die Portugiesen. Cristiano Ronaldo saß dabei nur auf der Bank. Portugal führt die Gruppe nach 2 Siegen aus 2 Spielen an. Und zum Wetter für Deutschland. Heute wird es im Norden meist bedeckt bleiben, bei Höchstwerten um 24 Grad und einem eher geringen Regenrisiko. Im Osten wird es ebenfalls bedeckt und mit etwa 25 Grad etwas milder. Im Süden erwartet uns teils bewölktes Wetter bei bis zu 26 Grad. Im Westen und in der Mitte bleibt es ebenfalls überwiegend bedeckt, Dort wird es mit 26 bis 27 Grad am wärmsten. In der Nacht sinken die Temperaturen auf 9 bis 18 Grad und morgen wie übermorgen wird uns weiterhin bedecktes Wetter begleiten, mit Höchstwerten zwischen 22 und 29 Grad am Dienstag und 23 bis 30 Grad am Mittwoch. Ich bin Tobias und wünsche Ihnen einen entspannten Abend. Gleich geht es weiter mit Musik.
1: Danke dir, Tobias. Und du bleib genau da. Wir machen dir den Montagabend jetzt schön laut und ziemlich angenehm.

0: Helen Mirren bekommt beim Filmfest Hamburg den Douglas Sirk Prize und spielt in ihrem neuen Film Ein Talent fürs Morden mit 81 Patricia Highsmith. Das ist ehrlich gesagt der viel bessere Punkt als jeder rote Teppich. Manche werden mit den Jahren nicht weicher, sondern genauer. Wie die eine Tante am Kaffeetisch, die mit einem Satz den ganzen Laden sortiert. Und genau für den Moment, wenn der Kopf nochmal wach wird auf dem Heimweg, ist der hier ziemlich stark. Doichi mit Denial is a River.
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Heute ab 20.45 Uhr trifft Belgien am zweiten Gruppenspieltag der Nations League auf Frankreich. Klingt erstmal nach reiner Ansetzung, klar. Aber als Feierabendbild ist das ziemlich gut. Zwei große Namen auf engem Raum. Wie zwei komplett fähige Leute gleichzeitig in einer Küche. Und plötzlich steht viel Können rum. Und keiner weiß mehr, wer jetzt eigentlich das Messer hat. Genau da fängt Reibung an. Für dich jetzt Nathaniel Rateliff and the Night Sweats mit Survivor.

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1: NDR Niedersachsen hat da gerade einen 16-Jährigen, bei dem man kurz denkt, Junge, heb dir bitte noch ein bisschen Jugend auf. Leon Petrovic ist mit 16 einer von nur 3 minderjährigen Schiedsrichtern im Landkreis Verden und trainiert zusätzlich eine U13-Mannschaft. Während andere in dem Alter noch gucken, wo der Bus jetzt wirklich hält, pfeift der Spiele und bringt Jüngeren Ordnung bei. Genau diese eine Verantwortung macht einen manchmal früher erwachsen, als man sich selber anfühlt. Für dich jetzt Olivia Dean mit Man I Need.

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0: 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Guten Abend, es ist 21 Uhr, am Mikrofon Tobias. Papst Leo XIV. Hat Europa zum Festhalten an Völkerrecht, Dialog und Multilateralismus aufgerufen. Zum Abschluss seiner Frankreich-Reise erinnerte er in Metz an Europas Gründungsgedanken und mahnte, der Umgang mit Migranten und Flüchtlingen müsse von Würde und Integration geprägt sein. Seine Worte wirkten dabei auch wie indirekte Kritik an der aktuellen Weltpolitik, wohl auch in Richtung von US-Präsident Trump. In der Ukraine hat eine neue russische Angriffswelle schwere Schäden angerichtet. In Kiew steht das historische Gebäude der Nationalen Akademie der Wissenschaften in Flammen. Mindestens eine Frau wurde getötet. Auch eine Klinik wurde getroffen, während Rettungskräfte weiter nach möglichen Opfern suchen. Auch wirtschaftlich gibt es Folgen des Krieges. Russland hat das Russlandgeschäft der Metro AG unter Zwangsverwaltung gestellt. Der Kreml überträgt damit erneut Vermögenswerte westlicher Unternehmen an russische Firmen. Metro verliert damit vorerst die operative Kontrolle über seine Tochter. Bei BioNTech endet dagegen ein Kapitel in Deutschland. Die drei Standorte in Marburg, Idar-Oberstein und Tübingen sollen geschlossen werden, nachdem sich keine Käufer fanden. Rund 1.800 Beschäftigte sind betroffen. Die Schließungen sollen gestaffelt bis Ende 2028 erfolgen. Und in Schweden ist die Regierungsbildung vorerst gescheitert. Sozialdemokratin Magdalena Andersson hat ihren Auftrag zurückgegeben. Nun könnte der bisherige Ministerpräsident Ulf Kristersson eine Chance bekommen, eine neue Regierung zu bilden. Im Sport hat die Niederlande in der Nations League in Serbien mit 2:1 gewonnen. Matchwinner war Max Meerdink mit beiden Treffern, während Cody Gakpo verletzt ausgewechselt werden musste. Das Wetter? Heute Nacht wird es in Deutschland meist bedeckt und mit 9 bis 18 Grad eher mild. Morgen erwartet uns erneut vielerorts dichte Bewölkung bei 22 bis 28 Grad. Ich bin Tobias, danke fürs Zuhören und jetzt geht es weiter mit der Musik.
1: Schön, dass du mit mir durch den Abend gerollt bist. Jetzt kurz die Nachrichten mit Tobias und direkt danach übernimmt Theo.
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Danke dir, Tobias. Ich bin Theo. Hi zusammen. Schön, dass ihr mit mir durch diesen Montagabend zieht. Wir gönnen dem Kopf jetzt erstmal wieder Takt und lassen die Musik machen.

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Stellt euch ein Fahrzeug vor, größer als die Freiheitsstatue, und dann hebt das Ding nicht nur ab, sondern schafft zum ersten Mal den Sprung in die Erdumlaufbahn. Schön, dass ihr dabei seid, hier bei Hiveweaver FM. Ich lotse euch heute durch die bemerkenswertesten Technik- und Wissenschaftsgeschichten der Woche. Mit Raumfahrt, Maschinen, die die Fantasie anwerfen und genau diesen Momenten, wo aus einer verrückten Idee plötzlich etwas sehr Reales wird. Und das hier ist gleich so ein Fall. Laut Heise hat SpaceX sein Starship beim 14. Testflug erstmals in eine Erdumlaufbahn gebracht. Das ist mehr als nur ein Haken auf einer Checkliste. Das fühlt sich an wie der Moment, in dem aus einer Reihe wackeliger Tests auf einmal echte Raumfahrt wird. Gerade der Kontrast macht's so stark. 2023 war der erste Test noch nach wenigen Minuten explodiert. Und jetzt zündet die obere Stufe in rund 275 Kilometern Höhe sauber in den Orbit ein. Bei einem System, das irgendwann Menschen zum Mond bringen soll und später vielleicht noch weiter. Da merkst du förmlich diese unsichtbare Schwelle. Bis hierhin war viel Versuch. Ab hier wird's langsam ein Fahrzeug mit ernstem Auftrag. Und dieser Auftrag ist gleich doppelt groß. Für die NASA ist Starship als Mondtransporter vorgesehen, für SpaceX hängt daran noch sehr viel mehr. Deshalb zählt eben nicht nur, kommt die Rakete hoch, sondern funktioniert so ein wiederverwendbares System aus Booster und Oberstufe auch in einem echten Missionsprofil? Genau da wird's spannend, weil das der Unterschied ist zwischen einer spektakulären Rakete und einem möglichen Transportnetz ins All. Und dann macht die Geschichte noch diesen kleinen Haken nach dem Triumph. Eigentlich war wohl eine Mission von ungefähr 10 Stunden mit rund 6 Erdumrundungen geplant. Stattdessen hat SpaceX Starship schon nach rund 3 Stunden zurückgeholt, ohne zunächst einen Grund zu nennen. Das ist ein kleiner Schatten auf einem großen Erfolg, aber ganz ehrlich, es macht die Sache eher interessanter als glatter. Raumfahrt wäre auch verdächtig, wenn plötzlich alles geschniegelt durchläuft. Trotzdem gab's noch eine echte Premiere obendrauf. Zum ersten Mal hat SpaceX Starlink-Satelliten ausgesetzt. Diese V3-Satelliten sollen nach dem Aussetzen ihre Antennen und Solarpaneele entfalten und dann Kontakt zur Erde und untereinander aufnehmen. Und das ist der Punkt, an dem aus einer reinen Raketendemonstration plötzlich Infrastruktur wird. Also nicht nur, wir können hoch, sondern wir bringen da oben auch etwas in Gang. Das Schlussbild war dann nicht romantisch, sondern ziemlich brachial. Keine elegante Landung, sondern ein kontrollierter Absturz im Pazifik. Ein Feuerball als Finale. Aber irgendwie passt genau das zu Starship. Es ist noch Testbetrieb, klar, nur eben einer, der sich immer weniger wie Basteln und immer mehr wie der Vorlauf zu echtem Verkehr ins All anfühlt. Vom größten Fahrzeug der Woche geht's jetzt zu einer Maschine, die in viel kleinerem Maßstab genauso viel Fantasie auslöst. Erstmal Musik.

0: Jetzt mal ehrlich, wenn eine Maschine auf Zuruf die Küche aufräumt, klingt das erstmal wie die älteste Tech-Fantasie der Welt. Und dann kommt genau die Szene, die es so herrlich greifbar macht. Laut Heise sagt man einem humanoiden Roboter einfach per Prompt, er soll Ordnung machen. Und das Ding legt den Kaffee auf die Kücheninsel, schmeißt Milch- und Orangensaftkartons weg und holt in einem zweiten Test sogar Medizin aus einer Schublade. Der eigentliche Kniff ist aber nicht bloß, der Roboter kann laufen und zugreifen. Spannend ist, wer hier die Regie übernimmt. Forschende von Stanford und Caltech wollten wissen, ob ein großes KI-Modell so einen Roboter direkt steuern kann, also ohne dieses zwischengeschaltete VLA-Modell, das Sehen, Sprache und Handlung sonst nochmal extra miteinander verdrahtet. Anders gesagt, weniger Dolmetscher dazwischen, mehr direkte Ansage. Dafür bekam GPT Astra Zugriff auf eine Skill Library. Im Grunde ein Werkzeugkasten mit fertigen Grundfähigkeiten wie Greifen oder Laufen. Und dann musste die KI den Raum erstmal selbst erkunden, sich also eine Art räumliches Gedächtnis aufbauen. Das ist der Teil, der mich packt. Der Roboter konnte später Dinge wiederfinden, die gerade gar nicht mehr vor ihm lagen. Das ist schon mehr als stumpfes Abarbeiten, eher wie einmal orientiert, dann im Kopf behalten, wo was war. Hinter diesem Projekt namens Homebody steckt genau diese Hoffnung, Robotik beweglicher zu machen. Nicht für jede Wohnung wieder neu trainieren, keine umgebungsspezifischen Datensätze, kein zusätzliches Policy lernen, sondern ein allgemeines Modell, das mit Kamera, LIDAR, also Laserscans der Umgebung und einem digitalen Raumabbild klarkommt. Das ist als Idee ziemlich groß, weil's nach weniger Spezialfall und mehr echter Alltagstauglichkeit riecht. Also nicht Roboter für diese eine Küche, sondern irgendwann vielleicht für, nun ja, Küchen mit dem üblichen Chaos-Level Mensch. Und jetzt kommt mein Lieblingshaken an der Meldung, weil er so ungeschönt ist. Es klappt, aber in einem Tempo, bei dem du daneben vermutlich erst alt und dann leicht ungehalten wirst. Selbst in einem Video, das stellenweise 50-fach beschleunigt ist, wirkt das Aufräumen noch quälend langsam. Genau das macht die Geschichte aber ehrlich. Das Denken macht gerade einen Satz nach vorn, der Körper schleicht noch hinterher. Wenn Maschinen lernen, sich in einer Küche zu orientieren, passt dazu ein Blick auf eine Landschaft, die noch nie ein Mensch direkt gesehen hat. Vorher gibt's Musik. What's wrong with me?
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Stell dir vor, du stehst auf einer endlosen weißen Eisfläche. Und unter deinen Füßen liegt eine komplette Landschaft mit Tälern, Kanten, alten Spuren der Erde, nur gesehen hat sie nie jemand direkt. Genau das ist der Reiz an dieser neuen NASA-geführten Analyse unter Grönlands Eisschild. Sie zeigt ein riesiges Netz von Tälern so detailliert wie noch nie, darunter viele, die vorher schlicht unbekannt waren. Und das Schöne ist das Wie. Die Forschenden mussten da nicht alles aufbohren, sondern haben den Untergrund aus kleinen Wellen an der Eisoberfläche herausgelesen. Die Methode heißt Ice Flow Perturbation Analysis. Klingt erstmal wie etwas, das man sich freiwillig nicht auf ein T-Shirt druckt, aber die Idee dahinter ist stark. Wenn Eis über Täler und Rücken fließt, verrät es die Form darunter durch feine Buckel und Senken an der Oberfläche. So kamen sie auf 1943 subglaziale Täler. Also Täler unter dem Eis. Und etwa ein Drittel davon wurde neu identifiziert. Dazu kommt, rund die Hälfte der Täler, die man schon kannte, reicht offenbar viel weiter ins Landesinnere hinein, teils um hunderte Kilometer. Das ist schon ein ziemlich schöner Moment in der Forschung, wenn etwas Bekanntes plötzlich viel größer wird als gedacht. Besonders rätselhaft sind laut NASA lange, gerade Täler in Westzentralgrönland, die alle ähnlich von Südwest nach Nordost verlaufen. Diese auffällige Ordnung deutet auf tektonischen Einfluss hin, also darauf, dass uralte Bewegungen der Erdkruste dem Wasser damals womöglich bevorzugte Bahnen vorgegeben haben. Anders gesagt, unter dem Eis steckt nicht bloß zerfurchter Untergrund, sondern vielleicht eine Art sehr altes geologisches Leitsystem. Und das ist nicht nur hübsch für die Erdgeschichte, sondern wichtig für die Zukunft des Eises. Eis strömt bevorzugt durch solche Täler, wird dort dicker und schneller und gräbt die Rinnen noch weiter aus. Wer diese verborgene Topographie besser kennt, kann also auch besser abschätzen, wie sich das Eis verlagert, wenn es sich weiter zurückzieht. Da wird aus einer unsichtbaren Landschaft plötzlich ein Schlüssel dafür, wie sich Grönland verändern könnte. Von einer unsichtbaren Landschaft unter Eis springen wir zurück ins Sonnensystem. Zu einer Raumsonde, die Schwung nicht mit Treibstoff, sondern mit Himmelsmechanik holt. Vorher gibt's Musik.

0: dreimal Technik, dreimal komplett anderer Maßstab. Einmal Himmelsmechanik, einmal Funk aus dem Nichts, einmal Stromnetz mit Ansage. Und genau solche Kurzstrecken durchs Denken liebe ich ja. Erst hoch hinaus. Die ESA-Sonde JUICE hat die Erde im Tiefflug gestreift und sich dabei elegant Richtung Jupiter weiterwerfen lassen. Beim Vorbeiflug in 8640 Kilometern Höhe über dem Indischen Ozean hat die Erdgravitation die Sonde um 20 Grad abgelenkt und ihr 3,5 Kilometer pro Sekunde extra mitgegeben. Laut ESA mit nur einem winzigen Korrekturschub statt der 6 reservierten Eingriffe. Sehr schöne Erinnerung daran, dass Raumfahrt manchmal auch heißt, sauber rechnen. Dann lässt man den Planeten die Arbeit machen. Von ganz oben, ganz weit raus. In entlegenen Regionen soll Hermes die alte Kurzwelle digital fit machen. Laut IEEE Spectrum nutzt das offene Funksystem von Rhizomatica die Ionosphäre wie ein Spiegel und schafft mit rund 20 Watt verlässliche Verbindungen über 400 bis 600 Kilometer. Nicht nur für Sprache, sondern auch für Fotos, E-Mails oder GPS-SOS-Nachrichten. Und dass das nicht bloß nett klingt, zeigt ein Rettungsfall in der Bucht von Bengalen, bei dem Fischer so Hilfe holen konnten. Und dann noch eine Geschichte vom Boden unter unseren Füßen. Oder eher von den Kabeln darunter. Delhi hat laut IEEE Spectrum gezeigt, dass selbst ein marodes Stromnetz kein Naturgesetz ist. Die Verteilverluste sind von über 50% im Jahr 2002 auf 5-6% gefallen und die Netzzuverlässigkeit sprang von etwa 70% auf über 99,9%. Das ist diese stille Sorte technischer Revolution, die nicht geschniegelt daherkommt, aber plötzlich geht das Licht einfach an, und zwar verlässlich. Und zum Schluss gehen wir noch einmal unter die Haube. Diesmal bei einem Material, das aussieht wie Eis und sich doch eher wie Baustoff benehmen soll. Vorher gibt's Musik.
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Eis als Baustoff klingt erstmal wie eine Idee, die um 3 Uhr nachts auf einer Serviette gut aussieht und morgens wieder verschwindet. Aber genau da wird's spannend. Laut Heise arbeitet die Hebrew University of Jerusalem an einem Verbundstoff namens Biopykrete, der aus Wasser mit Zusätzen ein Material machen soll, das deutlich härter ist als normales Eis und in seiner Widerstandsfähigkeit an Beton erinnert. Der Trick ist nicht einfach Eis, aber ein bisschen besser. Ein Verbundstoff heißt ja, mehrere Teile greifen ineinander und genau daraus kommt die Stärke. Der erste Baustein ist nanokristalline Zellulose, winzige Partikel aus pflanzlichen Zellwänden. Wenn man die vor dem Gefrieren ins Wasser mischt, entsteht im Eis ein feines dreidimensionales Netz, quasi ein inneres Gerüst. Stell dir vor, du frierst nicht nur Wasser ein, sondern Wasser in einem unsichtbar kleinen Klettergerüst. Und jetzt kommt der eigentlich clevere Kniff: ein Chimärenprotein als molekulare Brücke. Das sorgt auf Nanoebene dafür, dass Eiskristalle und dieses Zellulosegerüst fest miteinander verbunden werden, statt bloß zufällig im selben gefrorenen Klumpen zu sitzen. Also nicht hier Eis, da Pflanzenstoff, sondern beides hakt sich ineinander ein. Genau dieses Unter-die-Haube-Detail macht aus einer netten Idee plötzlich Materialforschung. Im Labor sieht man dann auch, warum das interessant ist. Mit Zellulose allein wurde das Eis schon etwa doppelt so fest wie normales Eis. Mit dem Proteinverbund konnte Biopykrete laut Heise ungefähr 70 Mal mehr Energie aufnehmen, bevor es bricht. Und das ist der Punkt. Nicht nur härter, sondern zäher. Denn was nützt dir ein Stoff in extremer Kälte, wenn er beim ersten ernsten Schlag einfach geschniegelt zerknackt? Eben. Die Hoffnung dahinter ist ziemlich handfest. Temporäre, CO2-arme Bauten in Arktis oder Antarktis, ohne tonnenweise Stahl und Beton dorthin zu fliegen. Aber, und das gehört fair dazu, im Moment ist das eine Laborstory, keine Baustelle. Offen ist noch, wie sich das Material unter Dauerlast verhält oder wenn es mehrere Frost-Tau-Zyklen mitmacht. Mit anderen Worten, starke Idee, starker Mechanismus, aber die echte Bewährungsprobe steht noch aus. Und genau solche Geschichten mag ich, wenn man nicht nur das Ergebnis bestaunt, sondern einmal sieht, wie aus Wasser, Pflanzenstoff und einem Protein plötzlich ein Material mit völlig neuen Eigenschaften werden könnte. Das war Tech Talks aus dem Studio von Hiveweaver FM in Hannover. Ich bin raus für heute und wir lassen euch jetzt mit Musik ziehen. Hier kommt der nächste Track.

0: Schön, dass du dabei warst. Jetzt kommen die Nachrichten mit Tobias und direkt danach übernimmt David für dich durch die Nacht.
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2: 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Guten Abend. Es ist 22 Uhr. Am Mikrofon Tobias. Papst Leo XIV. Hat in Metz Europas Verantwortung betont und dazu aufgerufen, sich wieder stärker an Völkerrecht, Dialog und Multilateralismus zu orientieren. In seiner Rede nahm er auch die Aufnahme von Migranten und Flüchtlingen in den Blick und mahnte, Europa müsse seine Werte gerade in einer angespannten Weltpolitik als Gegengewicht bewahren. In der Ukraine hat eine neue russische Angriffswelle schwere Schäden angerichtet. In Kiew brennt das historische Gebäude der Nationalen Akademie der Wissenschaften. Mindestens eine Frau ist nach Angaben aus der Hauptstadt getötet worden und Rettungskräfte suchen weiter nach möglichen Opfern in dem Haus. Auch eine Klinik wurde getroffen. In Russland hat der Kreml das Geschäft der Metro AG unter Zwangsverwaltung gestellt. Damit verliert der Handelskonzern dort faktisch die operative Kontrolle über seine Vermögenswerte, nachdem Moskau in den vergangenen Monaten bereits mehrere westliche Unternehmen auf ähnliche Weise unter staatliche Verwaltung gestellt hatte. Und auch bei BioNTech gibt es harte Einschnitte. Drei Produktionsstandorte in Marburg, Idar-Oberstein und Tübingen werden geschlossen. Rund 1.800 Beschäftigte sind betroffen, weil sich für die Werke nach monatelanger Suche keine Käufer gefunden haben. In Berlin drängen SPD und Sozialverbände kurz vor dem Kabinettsbeschluss weiter auf Änderungen an der Pflegereform. Im Kern geht es um mehr Gerechtigkeit bei den Kosten und um eine Entlastung der Pflegebedürftigen. Jens Spahn zieht sich unterdessen aus dem Haushaltsausschuss des Bundestags zurück. Er begründet das damit, dass wegen der aktuellen Debatte um seine Person normales Arbeiten dort kaum möglich sei. Im Sport hat die Niederlande in der Nations League in Serbien mit 2:1 gewonnen. Mann des Abends war Max Meerdink mit beiden Treffern. Und Manchester City ist im Verfahren um Finanzverstöße der Premier League in 114 von 115 Punkten für schuldig befunden worden. Die genaue Strafe steht aber noch aus. Zum Wetter. In der Nacht wird es deutschlandweit abkühlen auf 9 bis 18 Grad. Morgen erwartet uns dann vielerorts bedecktes Wetter bei 22 bis 29 Grad und auch am Mittwoch bleibt der Trend eher wolkig bei ähnlichen Temperaturen. Ich bin Tobias, einen angenehmen Abend für Sie und jetzt geht es weiter mit Musik.

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Danke dir, Tobias. Moin, ich bin David. Schön, dass du jetzt mit mir durch diese späte Stunde gehst. Mach's dir irgendwo ein bisschen bequem. Wir lassen die Worte langsam aus dem Raum und hören wieder dahin, wo die Nacht oft ehrlicher klingt. In die Musik.

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Wenn bei dir gerade noch Licht in der Küche brennt, dann ist das vielleicht schon Grund genug, noch einen Song dazulassen. Lehn dich kurz zurück. Hier kommt Musik, die nichts von dir will, außer dass du ihr einen Moment glaubst.

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Manche Gedanken tun nachts ja so, als wären sie wahnsinnig wichtig. Und morgen früh sind sie nicht mal den ersten Kaffee wert. Das war Addicted von Georgia Smith. Lass den Kopf für einen Moment einfach aus dem Dienstplan raus. Die Musik sortiert den Rest.

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1: Jetzt die Nachrichten bei Hypeweaver FM. Unsere KI-Redaktion hat sie aus aktuellen Quellen zusammengestellt. Guten Abend, es ist 23 Uhr. Am Mikrofon Tobias. Papst Leo XIV. Hat in Metz, Europa, eindringlich aufgerufen, an Völkerrecht, Dialog und Multilateralismus festzuhalten. Zum Abschluss seiner Frankreich-Reise erinnerte er an die europäischen Wurzeln und daran, dass der Umgang mit Migranten und Flüchtlingen Maßstäbe für die Werte des Kontinents setze. Zugleich richteten sich seine Worte auch gegen aktuelle Tendenzen in der Weltpolitik. In der Ukraine hat eine neue russische Angriffswelle schwere Schäden in Kiew angerichtet. Das historische Gebäude der Nationalen Akademie der Wissenschaften brennt. Mindestens eine Frau ist getötet worden und Rettungskräfte suchen weiter nach möglichen Opfern. Auch eine Klinik wurde getroffen. Unterdessen hat Russland das Russlandgeschäft der Metro AG unter Zwangsverwaltung gestellt. Damit verliert der deutsche Handelskonzern dort die operative Kontrolle, wie zuvor schon andere westliche Unternehmen. Für Metro könnte das am Ende auf eine faktische Enteignung hinauslaufen. Und in der deutschen Pharmabranche kommen weitere Einschnitte hinzu. BioNTech schließt 3 Werke in Marburg, Idar-Oberstein und Tübingen. Rund 1.800 Beschäftigte sind betroffen, nachdem die Suche nach Käufern erfolglos geblieben ist. Bei der geplanten Pflegereform drängen SPD und Sozialverbände weiter auf Änderungen. Vor allem geht es um die Verteilung der Lasten und um mehr Schutz für Pflegebedürftige vor hohen Eigenanteilen. Das Kabinett soll sich eigentlich am Mittwoch damit befassen. Jens Spahn zieht sich aus dem Haushaltsausschuss des Bundestags zurück. Der CDU-Politiker sagt, rund um seine Person sei derzeit alles so politisiert, dass normales Arbeiten kaum möglich sei. Im Sport hat die Niederlande in der Nations League in Serbien mit 2:1 gewonnen. Matchwinner war Max Meerdink mit 2 Treffern. Manchester City ist im Verfahren um Finanzverstöße der Premier League in fast allen Punkten schuldig gesprochen worden. Das Strafmaß steht aber noch aus. Und zum Wetter. Heute Nacht wird es meist trocken, bei Tiefstwerten zwischen 9 und 18 Grad. Morgen erwartet uns vielerorts bedecktes Wetter mit Höchstwerten zwischen 22 und 28 Grad. Tobias war das. Jetzt geht es weiter mit der Musik.
2: Danke, Tobias. Und wenn du jetzt wieder bei mir im Studio andockst, lehn dich kurz zurück. Wir gehen zusammen zurück in diese späte, gute Stunde mit Musik.

Weißt du, solche großen Liebeslieder klingen nachts immer ein bisschen mutiger als tagsüber. Das war Everything I do it for you von Bryan Adams. Und falls dein Kopf gerade wieder so tut, als müsste er noch irgendwas fertig denken, muss er nicht. Lehn dich kurz zurück, ich geb dir Musik.

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Falls dein Kopf gerade doch noch weitermachen will, dann gib ihm jetzt was Besseres zu tun. Keith Sweat, 1987. Something just ain't right.

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0: Man merkt an so einem Song schön, Liebe klingt oft am glaubwürdigsten, wenn sie gar nicht groß tut. Das waren Peaches & Herb mit We've Got Love. Wenn bei dir heute Nacht auch nur noch die halbe Batterie da ist, reicht völlig. Für einen guten Song muss keiner geschniegelt sein.
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Ab 6 Uhr wecken dich Klaus und Jessica warm und wach in den Tag. Ab 10 Uhr gibt Felix dem Vormittag Schwung und gute Laune. Eben lief The Police, eine der großen New Wave Bands zwischen 1978 und 1984. Und jetzt für dich Thundercat und Lil Yachty mit I Did This to Myself.

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